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1: Ich bin Moritz Einzel. Die Videos, die sich im Internet verbreiten, sehen aus wie aus einem Katastrophenfilm, aber sie sind echt. Eine gigantische Sturzflut, die alles wegreißt, was ihr in den Weg kommt. Häuser, Straßen, Menschen. Nach der Sturzflut in Nepal werden hunderte Menschen vermisst, darunter viele Touristen. Bestätigt sind mehr als 150 Todesopfer. Als Ursache für das Unglück wird eine Eislawine vermutet, die einen Fluss blockiert haben könnte. Nach der Kabinettsklausur in Neu-Hardenberg hat Bundesfinanzminister Klingbeil die Regierung dazu aufgerufen, geschlossen zusammenzuarbeiten. In der ARD sagte der SPD-Chef:
2: Ich will persönlich alles dafür tun, damit Deutschland ein starkes Land bleibt. Und dafür trage ich Verantwortung und die will ich wahrnehmen. Und diese Ernsthaftigkeit habe ich jetzt aber auch während der Kabinettsklausur bei allen gespürt.
1: Angesichts des Erstarkens rechtsextremer Kräfte und der Sorge vieler Menschen um ihre Arbeitsplätze müssten die anstehenden Aufgaben entschlossen angegangen und die Ergebnisse gemeinsam kommuniziert werden. Aus einem Tank in der Eisarena in Passau ist Ammoniak ausgetreten. Rund 70 Menschen wurden laut Polizei aus dem angrenzenden Erlebnisbad evakuiert. Der Grund für den Gasaustritt sei noch unklar, Verletzte gebe es nicht. Anwohner wurden gebeten, Türen und Fenster geschlossen zu halten. Am späten Abend hieß es, der Einsatz sei nun beendet. Der frühere Nationalspieler André Rankl soll neuer Eishockey-Bundestrainer werden. Der 40-Jährige folgt nach übereinstimmenden Medienberichten auf Harold Kreis, der nach der enttäuschenden WM im Mai gehen musste. Für Rankl wird es im Seniorenbereich die erste Aufgabe als Cheftrainer.
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3: Und egal, wohin du aktuell unterwegs bist, normaler Verkehr auf den Straßen in der Region, gute Fahrt.
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4: Der heutige Donnerstag wird herrlich. Blauer Himmel, Sonnenschein, 31 Grad an der Spitze und kein Regen ist angesagt.
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1: Hier die aktuellen Meldungen von den Straßen bei uns in der Region. Fahr auf der A6 Nürnberg in Richtung Pilsen besonders vorsichtig. Zwischen den Anschlussstellen Wernberg Ost und Leuchtenberg kommt es zu Behinderungen wegen eines defekten LKWs.

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Hier die aktuellen Meldungen von den Straßen bei uns in der Region. Fahr auf der A6 Nürnberg in Richtung Pilsen besonders vorsichtig. Zwischen den Anschlussstellen Wernberg Ost und Leuchtenberg kommt es zu Behinderungen wegen eines defekten LKWs.

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1: Ich bin Moritz Einzel. Eine Passage des Koalitionsvertrags hat im vergangenen Jahr für mächtig gute Laune in der Games-Branche gesorgt. Doch die darin erwähnten Steuererleichterungen hat Finanzminister Klingbeil jetzt auf der Gamescom in Köln nicht zusagen können.
2: Aber es steht im Koalitionsvertrag, wir reden darüber in der Regierung. Und angesichts der schwierigen Haushaltslage sind es trotzdem schwierige Gespräche. Ich kann Ihnen nur sagen, wir wollen etwas hinbekommen, auch gemeinsam mit den Ländern für die Branche.
1: In anderen Staaten wie Frankreich, Irland, Australien, Kanada und Großbritannien wird die Games-Branche bereits steuerlich gefördert. Wahlkampfendspurt in Sachsen-Anhalt. Die AfD kommt laut dem neuen ARD-Deutschland-Trend auf 42% und wäre damit klar stärkste Kraft. Allerdings würde sie der Erhebung zufolge ihr Ziel einer Alleinregierung verfehlen. Spitzenkandidat Siegmund sagte am Abend in der MDR-Wahlarena:
3: Egal wie diese Wahl ausgeht, wir haben ein gespaltenes Land, so oder so. Und das ist schlecht und das möchte ich nicht. Ich möchte, dass wir wieder miteinander zusammendenken, weil wir sind nur ein Volk.
1: CDU-Ministerpräsident Schulze hielt Siegmund vor, keine echten Antworten zu geben.
4: Ich labere nicht nur, ich liefere auch. Ich erzähle nicht nur, sondern ich liefere die Ergebnisse für dieses Land.
1: In Sachsen-Anhalt wird am 6. September ein neuer Landtag gewählt. Ein Abschiebehäftling ist bei einem Transport im Landkreis Bamberg geflohen. Der 26-jährige Marokkaner war in Begleitung von Polizeibeamten. Bei einem Halt auf einem Parkplatz an der B505 bei Kottmannsdorf sei er weggelaufen. Mehrere Polizeistreifen und ein Hubschrauber suchten nach dem Mann. Die letzten Tickets für die Teilnahme an der Fußball-Champions League sind vergeben. Erstmals seit 15 Jahren ist Fenerbahce Istanbul wieder dabei. Nach einem 1:1 im Hinspiel gewannen die Türken das Playoff-Rückspiel bei Olympique Lyon mit 2:1. Auch Viking Stavanger aus Norwegen, AEK Athen aus Griechenland und Slovan Bratislava aus der Slowakei sind qualifiziert. Die Champions-League-Liga-Phase wird heute Abend in Monaco ausgelost.
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5: Hier die aktuellen Meldungen von den Straßen bei uns in der Region. Wenn du gerade auf der A6 Nürnberg in Richtung Pilsen unterwegs bist, fahr zwischen den Anschlussstellen Wernberg Ost und Leuchtenberg besonders vorsichtig. Hier kommt es zu Verzögerungen wegen eines defekten LKWs.
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7: Der heutige Donnerstag wird herrlich. Blauer Himmel, Sonnenschein, 31 Grad an der Spitze und kein Regen ist angesagt.
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Hier die wichtigsten Meldungen von den Straßen bei uns in der Region. Auf der A6 Nürnberg in Richtung Pilsen solltest du besonders vorsichtig fahren. Hier kommt es zwischen Wernberg Ost und Leuchtenberg zu Behinderungen wegen eines defekten LKWs.

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1: Ich bin Moritz Einzel. Guten Morgen. Nach der Sturzflut in Nepal ist das ganze Ausmaß der Katastrophe noch nicht abzusehen. Die Zahl der Todesopfer wird derzeit mit rund 160 angegeben. Hunderte Menschen werden noch vermisst. Eine Gletscherlawine, die einen Fluss blockiert hat, könnte die Flutwelle ausgelöst haben. Der Bericht von Dirk Godda.
2: Bilder des nepalesischen Fernsehens und Videos in den sozialen Medien zeigten, wie zahlreiche Häuser und Wasserkraftanlagen zerstört, Brücken weggespült und Dörfer und Straßen überflutet wurden. Auch China meldete Tote und Vermisste im Südwesten Tibets. China entsandte demnach zahlreiche Rettungskräfte mit schwerem Gerät in das Gebiet und rief eine erhöhte Katastrophenwarnstufe aus.
1: Am 6. September ist Landtagswahl in Sachsen-Anhalt und CDU-Ministerpräsident Schulze hat sich nicht festgelegt, ob er danach mit Unterstützung der Linken regieren würde. In der MDR-Wahlarena sagte Schulze, er werde sich niemals von irgendjemandem abhängig machen. Hintergrund sind die schwierigen Mehrheitsverhältnisse. Laut einer ARD-Vorwahlumfrage kommt die AfD auf 42% und die CDU könnte auf Unterstützung der Linken angewiesen sein, wenn sie weiter regieren will. Aus einem Tank in der Eisarena in Passau ist Ammoniak ausgetreten. Rund 70 Menschen wurden laut Polizei aus dem angrenzenden Erlebnisbad evakuiert. Anwohner wurden gebeten, Türen und Fenster geschlossen zu halten. Am späten Abend hieß es dann, der Einsatz sei beendet. Verletzte gab es wohl nicht. Der frühere Nationalspieler André Rankl soll neuer Eishockey-Bundestrainer werden. Der 40-Jährige folgt nach übereinstimmenden Medienberichten auf Harold Kreis, der nach der enttäuschenden WM im Mai gehen musste. Für Rankl wird es im Seniorenbereich die erste Aufgabe als Cheftrainer.
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3: Hier die aktuellen Meldungen von den Straßen bei uns in der Region. Fahr auf der A6 Nürnberg in Richtung Pilsen besonders vorsichtig. Zwischen den Anschlussstellen Wernberg Ost und Leuchtenberg kommt es zu Verzögerungen wegen eines defekten LKWs.
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5: Der heutige Donnerstag wird herrlich. Blauer Himmel, Sonnenschein, 31 Grad an der Spitze und kein Regen ist angesagt.
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2: Hier die aktuellen Meldungen von den Straßen bei uns in der Region. Fahr auf der A6 Nürnberg in Richtung Pilsen besonders vorsichtig. Zwischen den Anschlussstellen Wernberg Ost und Leuchtenberg kommt es zu Verzögerungen wegen eines defekten LKWs.

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6: 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Ich bin Christian Augustin, guten Morgen. Nach der Sturzflut in Nepal ist das ganze Ausmaß der Katastrophe noch nicht absehbar. Die Zahl der Todesopfer wird derzeit mit rund 160 angegeben, Hunderte werden noch vermisst. Als Auslöser für die Flut kommt eine Gletscherlawine in Frage, die einen Fluss blockierte. Auch China meldete mindestens 3 Tote, unter den vermissten Menschen sind auch viele Touristen. In der französischen Stadt Caen ist am späten Abend ein Fahrer mit seinem Auto nach einem Streit in eine Menschenmenge gerast. Der Vorfall ereignete sich an einer Bushaltestelle in der Nähe des Bahnhofs. Es gibt mindestens 1 Todesopfer und 10 Verletzte. Die Polizei nahm den Verdächtigen fest. Die Stadt Caen liegt in der Normandie nahe der Atlantikküste. Rente, Steuern, Krankschreibungen. In den kommenden Wochen haben die Bundestagsfraktionen von Union und SPD große Reformvorhaben auf dem Tisch. In Münster wollen sich die Fraktionsspitzen in den nächsten Tagen bei einer Klausur auf diese Arbeit einschwören. Das Ziel, eine gemeinsame Linie finden, die zuletzt teilweise verloren ging. So gab es Streit über die Einkommensteuerpläne von Finanzminister Lars Klingbeil. Der Union waren die Entlastungen nicht genug.
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8: Das sieht gut aus auf den Straßen in Regensburg und der Gong FM Region. Entspannte Fahrt.
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8: Kannst du gerne melden, komplett kostenlos. Einfach nur WhatsApp schreiben an die 0160 89 70 89
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9: 16 Grad messen wir aktuell bei den Regensburg-Arkaden. 16 außerdem auch in Abensberg im Landkreis Kelheim. Heute gibt es einen Mix aus Sonne und Wolken. 29 Grad werden es maximal.
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9: Guten Morgen.
8: Morgen zusammen. Es ist schon wieder Donnerstag.
9: Ja, morgen ist Freitag und dann ist Wochenende.
8: Herrlich. Und dann startet sie, die Regensburger Herbstduld.
9: Dann ist es schon wieder soweit, ja.
8: Wir freuen uns riesig. Apropos Herbstduld, du kannst eine Tracht gewinnen aktuell bei uns, zusammen mit Edelnice. Check einfach mal unser Instagram aus, gongfm89-7. Und jetzt für dich, Teddy Swims,

Lola Young hier auf Gong FM und jetzt kommen wir zu einem Song, der Platz 1 in den Charts erreichen konnte. Ihr Musikvideo hat über 1,1 Milliarden Aufrufe und der Song ist auch einfach eine Legende. Beyoncé mit Single Ladies jetzt hier auf Gong FM.

0: 6.18 Uhr, guten Morgen.
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3: So, jetzt passen Sie mal Obacht, Herr Desens.
0: Ja.
3: Bei einem Schweizer Forschungsprojekt wurden Unterhosen in der Erde vergraben. Mhm. Und je zerlöcherter die nach 6 Wochen wieder rauskommen, desto gesünder ist die Erde. So kannst du nachgucken, ob dein Beet, dein Gemüsegarten, weiß der Geier, dein Blumenbeet, ob die frisch sind.
0: Mir ist gestern eine Unterhose gerissen.
3: Ja, guck mal, du musst die gar nicht in irgendeinem Garten vergraben. Bei dir kriegen sie auch einfach so Löcher.
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0: 6.25 Uhr neue Musik in der Gong FM Playlist von Cat's Eye, Animal.
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0: 6.27
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6: In einem Regionalexpress bei Regensburg hat sich am Dienstag ein Mann aus Tschechien selbst befriedigt. Seine 7 Jahre alte Enkelin und andere Fahrgäste mussten das mit ansehen. Eine Frau alarmierte dann die Bundespolizei. Bei der Rücksprache mit den tschechischen Behörden kam heraus, dass der Mann schon mehrfach wegen Sexualdelikten verfolgt wurde. Seine Enkelin wurde vorerst vom Karmer Jugendamt in Obhut genommen.
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0: Aktuell keine Meldungen für dich aus der Gong FM Region. Gute Fahrt.
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0: Theresa hat uns bei WhatsApp geschrieben und gesagt, dass im Landkreis Regensburg in Polen Riepenblitzer steht an der Ortsdurchfahrt Richtung Regensburg, kurz nach der Ampel. Theresa, danke dir fürs Melden. Und wenn du auch was siehst, Staus oder Blitzer, kannst du auch gerne mal kostenlos anrufen. 0800 0800 89 7.
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6: 16 Grad müssen wir an der Uni in Regensburg, 15 sind es aktuell in Sünching im Landkreis Regensburg. Heute teilweise bewölkt, Sonne tut aber was sie kann, 29 Grad werden es maximal und es bleibt trocken.
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0: Morgen zusammen. Morgen geht's endlich wieder los. Wir sind alle im Zelt und eine Sache darf da nicht fehlen und das ist das Baumkraxeln.
6: Hast du schon mal gemacht?
0: Nee, weil ich weiß, ich schaff's nicht und ich möchte nicht von einer armen Seele da hochgezogen werden und geben wir dem kleinen dicken Jungen mal die Freude, da an der Glocke zu läuten.
6: Ich möchte vor allem nicht, dass mir andere Leute dabei zugucken.
0: Das kommt auch noch dazu. Wir haben mit Mr. Hahn höchstpersönlich vom Hahnzelt gesprochen. Und er hat uns verraten, ob er das selber schon mal überhaupt ausprobiert hat. Wir hören rein in knapp 10 Minuten.

0: Neuner Gong FM Playlist, Gracie Abrams mit Hit the Wall.
1: Was ist eine absolute Besonderheit im Hahnzelt? Das Baumkraxeln.
0: Und immer wieder lustig anzusehen, wie die Jungs und Mädels versuchen, an dem Baumstamm hochzuklettern und die Glocke für eine Freimast zu läuten. Michael Hahn, höchstpersönlich jetzt bei uns im Interview. Hast du es denn selber schon mal probiert?
2: Ja klar, ich bin ja mit der Erfinder sozusagen. Also das war eine riesen Geschichte damals. Den haben wir damals aufgebaut und dann natürlich heimlich immer probiert, bis wir dann endlich bei dem dritten Baum gelandet sind, wo wir dann auch wussten, wie muss der denn sein? Der erste hatte zu viel Spreisel, ja, und der zweite war zu dick, weil es soll ja dann auch schaffbar sein, es muss sicher sein. Und aber ehrlich gesagt, geschafft habe ich es nie, aber probiert die ersten 2-3 Meter das schon, das hat dann schon gereicht.
0: Na, dann gibt es ja die nächsten Wochen genug Möglichkeiten, um sich da nochmal hochzukämpfen.
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0: Und jetzt kommen wir zurück zu immer voll den Hits. Aus dem Jahr 2009, David Guetta und Akon mit Sexy Bitch um 6:39 Uhr auf Ring.

0: 6.44 Uhr. 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Jetzt neue Musik von der Girls Group Flow. Leak It auf Regensburgs Hitradio.
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0: diese Stimme. Wow, wir hoffen, dass sie ihre Pause genießen kann aktuell. Adele mit Rolling in the Deep hier auf Gong FM und gleich für dich. Neue Musik von Olivia Rodrigo.
1: Außerdem mit dabei Miles Smith. 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
24: Ich bin Christian Augustin. Schönen guten Morgen. Nach der großen Sturzflut in Nepal ist das ganze Ausmaß der Katastrophe noch nicht abzusehen. Die Zahl der Todesopfer schätzen die Behörden derzeit auf rund 160. Es gibt hunderte Vermisste. Als Auslöser für die Flut kommt eine Gletscherlawine in Frage, die einen Fluss blockierte. Auch China meldete mindestens 3 Tote. Unter den vermissten Menschen sind auch viele Touristen. In der französischen Stadt Caen ist am späten Abend ein Fahrer mit seinem Auto nach einem Streit in eine Menschenmenge gerast. Der Vorfall ereignete sich an einer Bushaltestelle in der Nähe des Bahnhofs. Es gibt mindestens 1 Todesopfer und 10 Verletzte. Die Polizei nahm den Verdächtigen fest. Die Stadt Caen liegt in der Normandie nahe der Atlantikküste. Rente steuern Krankschreibungen. In den kommenden Wochen haben die Bundestagsfraktionen von Union und SPD große Reformvorhaben auf dem Tisch. In Münster schwören sich die Fraktionsspitzen in den nächsten Tagen bei einer Klausur auf diese Arbeit ein. Das Ziel, eine gemeinsame Linie finden, die ging zuletzt teilweise verloren. So gab es Streit über die Einkommensteuerpläne von Finanzminister Lars Klingbeil. Der Union waren die Entlastungen nicht genug.
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1: Aktuell keine Meldungen für dich. Gute Fahrt.
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1: Landkreis Regensburg wird geblitzt in Pollenried an der Ortsdurchfahrt Richtung Regensburg kurz nach der Ampel und im Landkreis Schwandorf Burglengenfeld-Wölland bei der Bushaltestelle bei Tempo 50. Danke an Theresa und Ella fürs Melden. Und wenn du auch was hast, kannst du gerne mal kurz durchrufen. 0800 0800 89 7.
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9: 16 Grad messen wir aktuell in Regensburg am Duldplatz. 16 außerdem in Wörth an der Donau im Landkreis. Heute gibt es einen Mix aus Sonne und Wolken. Es bleibt aber trocken bei maximal 29 Grad.
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9: Guten Morgen.
1: Gumo in die Runde.
9: Gemeinsam werden wir wach. Egal, ob du am Frühstücken bist oder schon auf dem Weg in die Arbeit. Wir haben sie. Immer voll die Hits für dich.
1: Und die kommen an diesem Donnerstagmorgen von Holly Humberstone. To Love Somebody hörst du jetzt hier bei deinen Wachmachern auf Regensburgs Hitradio.

7.10 Uhr. Die beiden harmonieren so schön zusammen. Miles Smith und Niall Horan mit Drive Safe. Und wer auch super zusammen harmoniert, sind Lumidee und Fat Man Scoop. Und die gibt's jetzt mit Dance hier auf Gong FM. Dance.

0: zum Start in den Tag hier auf Gong FM, Olivia Rodrigo mit Drop Dead.
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0: 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Was ist die Straße oder das Gebäude, das der beste Instagram-Spot ist? 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Geh einfach mal eine Runde durch die Stadt und such den allerschönsten Ort und schick uns gerne ein Bild per Insta an gongfm89-7.
1: Was würdest du sagen?
0: Ich mag den roten Herzfleck sehr gerne. Das ja. Beim alten Rathaus. Dieses rote Gebäude. Dieses jetzt stell dich nicht an. Das ist gegenüber vom Hofbräuhaus.
1: Ach so, ja.
0: Ja, der rote Herzfleck. Das ist für mich ein wirklich schönes Gebäude. Ich mag die Farbe auch sehr gerne.
1: Das ist wirklich sehr schön. Also kannst du heute ordentlich sammeln gehen, den schönsten Insta-Spot suchen. 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

0: Auch immer noch eine schöne Kombi. The Chainsmokers zusammen mit Coldplay. Something Just Like This hier an deinem Donnerstag.
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0: 7.27 Uhr.
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5: Forscher der Uniklinik Regensburg revolutionieren die Versorgung von chronischen Wunden. Sie nützen dafür künstliche Intelligenz. Aus Bildern leitet die KI eine Diagnose und auch die nötige Therapie ab. Das System wird schon an der Uniklinik und am Regensburger Josefskrankenhaus eingesetzt.
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0: Wir schauen in die Gong FM Region B15 Landshut Richtung Regensburg. Zwischen Köfering und Obertraubling ist ein bisschen mehr los. 10 Minuten musst du da mehr einplanen. Gute Fahrt.
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0: Landkreis Regensburg-Pollenried wird geblitzt, Ortsdurchfahrt Richtung Regensburg kurz nach der Ampel und im Landkreis Schwandorf-Burglengfeld-Wölland bei der Bushaltestelle bei Tempo 50. Danke an Theresa und Ella. Ich wollte vorhin schon bringen.
5: Mann, Jonas.
0: Danke, Ella, fürs Melden. Wenn du auch was hast und ich deinen Namen auch singen soll, kannst du gerne kurz anrufen. 0800 0800 89 7.
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5: 16 Grad messen wir in Regensburg am Skatepark. 15 sind es in Neutraubing. Das war so ein dämlicher Witz, wirklich. Heute gibt es einen Mix aus Sonne und Wolken. 29 Grad sind maximal drin. Es bleibt trocken. Regen gibt es dann erst wieder morgen. Aber da wechseln sich auch Sonne und Wolken immer mal wieder ab bei 28 Grad maximal.
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0: Morgen!
5: Den Umbrella LAEE brauchen wir dann erst wieder morgen.
0: Der
5: war
0: mal.
5: Auch schlecht.
0: Hast ja auch was in petto.
5: Ja, ich hätte es noch gern beim Wetter dazu gesagt, aber einer hat flinke Finger.
0: 7.29 Uhr, genau jetzt der Sommersong 2026 hier auf Gong FM.

0: 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Ray Gabi hier auf Gong FM mit Rivers, neu bei uns in der Playlist.
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3: In dieser Nacht von Donnerstag auf Freitag gibt's wieder einen Highlight. Wir haben eine partielle Mondfinsternis mit 93%iger Abdeckung. Gegen 4.30 Uhr soll der Vollmond dann verschwinden, und zwar im Kernschatten der Erde. Und um 6 Uhr sind rund 93% dann verdunkelt. Also alle, die morgen früh aufstehen, da könnt ihr euch was angucken. Und die, die nicht früh aufstehen,
0: die machen es so gegönnt wie wir beim letzten Mal. Wir gucken es uns dann einfach alle im Internet an. War ja auch schön.
3: Ist auch gut.
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Viertel vor acht haben wir es an deinem Donnerstag. Du bist bei Gong FM. Von Taylor Swift geht's rüber zu Martin Garrix und Ed Sheeran. Die beiden hörst du jetzt mit Repeated hier auf Regensburgs Hitradio.

0: One Republic mit I Ain't Worried. Da habe ich immer Top Gun, die Bilder vom Strand von den oberkörperfreien Männern, die da Football spielen, im Kopf.
1: Ich auch.
0: Ich wusste es. Gleich bin ich auf Gong FM. Und da habe ich immer die Bilder im Kopf, wie ich in Stadt am Hof im Aperol sitze. The Bowser mit Magnetic hier auf Gong FM gleich.
1: Und mit dabei Tame Impala. Für den drehen wir um Punkt 8 Uhr auf, hier auf Gong FM.
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14: Ich bin Christian Augustin. Guten Morgen. Das Ausmaß der Katastrophe nach der heftigen Sturzflut in der Grenzregion zwischen Nepal und Tibet wird nur langsam klarer. Inzwischen geht man von mehr als 1300 Vermissten aus, darunter auch viele Touristen. Bislang meldeten die Behörden mehr als 160 Tote. Es laufen auch schon Untersuchungen zur Ursache der Flutwelle. Man vermutet, dass eine Gletscherlawine einen Fluss blockierte und sich so ein See gebildet hat, der dann überlief. Es ist noch viel Arbeit. In den kommenden Wochen geht es in den Bundestagsfraktionen von Union und SPD um große Reformen, zum Beispiel bei der Rente, bei Steuern oder der Krankschreibung per Telefon. In den nächsten Tagen finden dazu Treffen der Fraktionsspitzen statt. Ziel ist es, eine gemeinsame Linie zu finden. Die ging zuletzt teilweise verloren, sogar bei Streit über die Einkommensteuerpläne von Finanzminister Lars Klingbeil. Der Union waren die Entlastungen nicht genug. Viele junge Menschen sind für eine Altersbeschränkung für Facebook, Instagram und Co. Eine Krankenkassenumfrage ergab, dass sich fast jeder zweite Jugendliche eine Altersgrenze wünscht. Gut die Hälfte der Befragten hält ein Verbot unter 14 Jahren für sinnvoll.
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0: Wir schauen auf die Straßen in der Gong FM Region, auf die B15 Landshut Richtung Regensburg zwischen Köfering und Obertraubling. Da ist ein bisschen mehr los, da musst du 14 Minuten mehr einplanen. Gute Fahrt.
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0: Landkreis Regensburg wird geblitzt in Pollenried an der Ortsdurchfahrt Richtung Regensburg, kurz nach der Ampel, und im Landkreis Schwandorf, Burglengenfeld-Wölland bei der Bushaltestelle bei Tempo 50. Danke an Theresa und Ella fürs Melden. Oh, und dann kam ja noch was rein gerade. Landkreis Schwandorf am Steinberger See an der Oderkreuzung bei Tempo 70. Susan, auch dir danke fürs Melden, und wenn du was hast, kannst du gerne anrufen 0800 089 87.
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1: 16 Grad messen wir aktuell in Regensburg an der Donauarena, 18 in Essing im Landkreis Kelheim. Heute gibt es einen Mix aus Sonne und Wolken, es bleibt Gott sei Dank trocken. 29 Grad werden es maximal. Morgen kommt dann der ein oder andere Regenschauer runter bei 28 Grad.
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1: Morgen.
0: Hallihallo zusammen.
1: Jetzt sind wir alle wach? Ja, schon, oder?
0: Klar sind wir wach. Es ist Donnerstag, morgen geht die Duld los.
1: Jawohl, morgen ist Freitag und dann ist auch schon wieder Wochenende. Könnte nicht besser laufen.
0: Nee, können wirklich nicht besser laufen.
1: Tracht schon rausgelegt?
0: Ich muss heute. Heute versuche ich mich da reinzuzwängen.
1: Also ich habe schon mal getestet. Ja, wird eine schwierige, enge Angelegenheit dann am Freitag.
0: Jetzt bin ich Tame Impala und Jenny mit Dracula hier auf Regensburgs Hitradio.

8.08 Uhr haben wir es. Du bist bei Gong FM. Nach 3 Songs sprechen wir drüber, auf was wir uns heute bei der Champions League Auslosung vorbereiten können, welche Teams vielleicht gegen unsere deutschen Mannschaften spielen und wo du das Ganze überhaupt gucken kannst. Bis dahin immer voll die Hits. Cat's Eye gibt's jetzt hier mit Gabriella. Wunderschönen guten Morgen.

Gong FM, 8.18 Uhr. Somber hörst du mit Homewrecker hier bei deinen Wachmachern. Und so langsam aber sicher geht der Clubfußball wieder los. Letzte Woche war schon wieder zweite Bundesliga. Morgen geht dann die erste Bundesliga los. Aber heute haben wir auch noch einen Pflichttermin, denn heute wird die Champions League ausgelost. Und dafür wollen wir natürlich richtig in Stimmung kommen. Und wie? Wenn nicht mit der offiziellen Champions League Hymne. Heute um 18 Uhr wird in Monaco ausgelost. Das kannst du komplett for free gucken, zum Beispiel im kostenlosen ZDF-Livestream oder bei Sky Sports. Ist wie letztes Jahr auch, dass die 36 Teams in einer großen Tabelle am Start sind und jedes Team erhält dann 8 verschiedene Gegner. Es gibt aber keine Duelle gegen Teams aus dem eigenen Land, also Bayern kann jetzt nicht gegen Dortmund spielen. Die nächsten Schritte sind dann, dass am 29., also am Samstag, dann der genaue Spielplan mit den ganzen Terminen rauskommt und am 8. September ist dann der allererste Spieltag der neuen Champions League Saison. Wir sind abgeholt, freuen uns auf Clubfußball, auch auf das Wochenende und jetzt gibt's immer voll die Hits und die kommen um 8.19 Uhr von Rihanna, die hörste mit SOS hier auf Gong FM. Wunderschönen guten Morgen.

0: ganz neu in der Gong FM Playlist. Kamrad mit Love Sober. Wunderschönen guten Morgen.
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0: Wir haben es 8.27 Uhr.
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8: Unbekannte haben bei Wernberg-Köblitz, Landkreis Schwandorf, einen gepackten Traktor sabotiert. Der oder die Täter haben in der Nacht zum Dienstag 8 Radmuttern vom Traktor losgemacht. Während der Fahrt ist am nächsten Tag dann eine Radbolzen weggebrochen. Ein Unfall konnte aber Gott sei Dank verhindert werden. Die Polizei in Nabburg ermittelt in dem Fall.
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0: Sieht gut aus auf den Straßen in Regensburg und der Region. Gute Fahrt.
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0: Im Landkreis Schwandorf-Burglengfeld, Wölland wird geblitzt bei der Bushaltestelle bei Tempo 50. Und im Landkreis Schwandorf am Steinberger See an der Oderkreuzung steht bei Tempo 70 einer. Ella und Susanne, ich danke euch fürs Melden. Wenn du auch was hast, kannst du auch eine klitzekleine, kurze, schnelle WhatsApp schreiben an die 0160 89 7 0 89 7.
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8: 17 Grad messen wir in Regensburg am Kassiansplatz, 16 sind es in Kallmünz. Heute gibt es einen Mix aus Sonne und Wolken, es ist aber ziemlich warm, 29 Grad. Morgen kommt dann der ein oder andere Regenschauer mit dazu, bei 28 Grad maximal.
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0: Morgen.
8: Guten Morgen.
0: Du kannst gleich wieder ordentlich Kohle sparen und es dir dabei richtig, richtig schmecken lassen. Alle Infos gibt's in 10 Minuten.

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0: 8:38.
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0: 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Hier sind Becky und Jonas von den Gong FM Wachmachern. Guten Morgen!
4: Hallo, da ist die Saskia.
0: Hallo Saskia, woher kommst denn du?
4: Aus Obertraubling.
0: Und wie sehr freust du dich, dass es morgen endlich losgeht?
4: Mega, richtig cool, voll. Freue mich total.
0: Und dann sagen wir erstmal herzlichen Glückwunsch.
4: Ja, super, danke schön.
0: Gong FM sichert dir und deinen Freunden einen Tisch im Hahnzelt. Natürlich inklusive einer Runde Essen und Getränke.
4: Wow, mega, danke schön, richtig cool, mega.
0: Weißt du schon, wie du mitnehmen magst?
4: Ja, da bin ich schon ein paar Freunde.
3: Ich glaube auch.
0: Ich glaube auch, da wird keiner Nein sagen. Wir wünschen dir und deinen Freunden auf jeden Fall ganz viel Spaß und so leicht kann es gehen. Einfach Gong FM hören und dir deinen perfekten Duldabend im Hahnzelt mit deinen Freunden sichern.
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8:46 Uhr, Tampa City hörst du mit Self-Aware. Und von denen geht's rüber zu Jason Derulo mit Michiko. Sommervibes gibt's jetzt hier auf Regensburgs Hitradio bei Dank.

0: 8:54. Du bist bei Regensburgs Hitradio bei deinen Wachmachern. Du hörst Crow und DJ Bund mit Herz und gleich für dich. Neue Musik von One Republic, Need Your Love. Außerdem Tyler zusammen mit Sarah Larsson, She Did It Again, gleich in voller Länge hier auf Gong FM.
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13: Ich bin Christian Augustin. Schönen guten Morgen. Nach der gewaltigen Sturzflut im Himalaya-Gebiet ist die Zahl der Vermissten auf mehr als 1300 gestiegen. Die nepalesische Polizei gibt die Zahl der Todesopfer mit 162 an. Die Behörden können im Gebiet derzeit 350 Touristen nicht erreichen. Nach Angaben von Tracking-Agenturen befinden sich darunter 8 Deutsche. Was die Flutwelle ausgelöst hat, ist noch nicht ganz klar und wird jetzt genau untersucht. In der Straße von Hormuz ist wieder ein Öltanker angegriffen worden. Ein unbekanntes Geschoss traf das Schiff in der Meerenge zwischen dem Iran und dem Oman. Die Besatzung ist in Sicherheit. Wer für den Angriff verantwortlich ist, bleibt unklar. Der Iran blockiert noch immer mit Drohungen und Angriffen auf Schiffe den Verkehr durch die Straße von Hormuz. Viele junge Menschen sind für eine Altersbeschränkung bei TikTok, Facebook, Instagram und Co. Eine Krankenkassenumfrage ergab, dass sich fast jeder zweite Jugendliche eine Altersgrenze wünscht. Gut die Hälfte der Befragten hält dabei ein Verbot unter 14 Jahren für sinnvoll. 8% sind in der Umfrage sogar für ein komplettes Verbot von Social Media für Kinder und Jugendliche.
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0: Aktuell freie Fahrt, komm gut durch.
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0: Landkreis Schwandorf, Burglengfeld, Wölland. Bei der Bushaltestelle wird geblitzt bei Tempo 50. Und dann noch im Landkreis Schwandorf am Steinberger See. An der Oderkreuzung steht einer, da ist 70 erlaubt. Danke an Ella und Susanne fürs Melden. Und wenn du auch was hast, kannst du es immer kostenlos durchgeben. 0800 0800, deine Service-Hotline.
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0: Wir haben aktuell 17 Grad in Regensburg am Fischmarkt, 18 in Wackersdorf, Mix aus Sonne und Wolken, aber es wird heute richtig schön warm, 29 Grad in der Spitze, morgen der Freitag, 28 haben wir da dann auf dem Thermometer maximal stehen. Es bleibt auch etwas grauer und bewölkter, die Sonne kommt aber raus mit vereinzelten Regenschauern.
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0: Und heute tauschen wir die Cafeteria mal einfach durch eine sonnige Piazza aus. Du zahlst 30 Euro und kannst für 60 essen. Wo genau? Das checken wir in knapp 10 Minuten.

0: 9 Uhr 9 und heute gehen wir mal nicht in die Cafeteria oder essen am Arbeitsplatz. Nee. Wir ersetzen das Ganze durch eine sonnige Piazza.
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0: 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Er geht nicht ohne ein Eis in der Sonne. 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
3: 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Ciao.
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4: 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Das werden jeden Tag produziert, ne, am Ort.
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4: Also wir benutzen nur frische Milch, frische Sahne und ganz hochwertige Produkte. Pistazien muss Pistazien sein, aber nicht gefälschte Pistazien. Haselnuss kommen direkt aus einer Plantage von einem Freund von mir. Nehmen wir die beste Kakao, was gibt's, also 1A.
3: Und Gabriel, warum sollte man denn jetzt bei euch vorbeikommen?
5: Ja, bei uns findest du nicht irgendeinen Halbitaliener oder sozusagen. Wir sind aus Italien, wir haben auch dort gewohnt und wir kennen uns ganz gut aus mit was wir machen. 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
3: Und es schmeckt auch einfach nach Bella Italia. So ein Eisbecher auf dem sonnigen Neufahrplatz und ein Spritz. Das muss noch auf deine Sommer 2026 Bucketlist.
0: 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Du hast die Frau also gehört. 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

Jetzt kommen wir hier auf Gong FM zu einer Gruppe, die haben wir schon lange im Programm. Und dieser Song hat sie richtig groß gemacht. Wasted Love von Offenbach hörst du hier auf Regensburg Hitradio um 9.22 Uhr. Guten Morgen. So

0: Neue Musik von Nico Santos um 9.26 Uhr. Why don't you stay? Wir checken noch vor 9:30 die Straßen, damit du gut durchkommst.
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0: 9.28 Uhr, guten Morgen.
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0: A3 Nürnberg Richtung Passau zwischen Metten und Hengersberg brauchst du aktuell 11 Minuten länger. Auf der B15 Landshut Richtung Regensburg zwischen Köfering und Obertraubling ist auch ein bisschen mehr Lust. Da musst du 10 Minuten mehr einplanen. Gute Fahrt.
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0: In Nittendorf-Deuerlinger Straße wird bei Tempo 50 in der Nähe der Bushaltestelle geblitzt. In Mintraching in der Regensburger Straße auch bei 50. Wir schauen noch in Landkreis Schwandorf am Steinberger See. An der Oderkreuzung steht einer bei Tempo 70. Und in Regensburg im inneren Westen an der Gumpelsheimer Straße steht einer am Zebrastreifen bei Tempo 30. Danke an alle fürs Melden. Und wenn du auch was hast, ruf gern kurz durch. 0800 0800 89 7.
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7: 20 Grad messen wir aktuell in Regensburg, Haus der Bayerischen Geschichte, 19 sind es in Hausen. Heute gibt es einen Mix aus Sonne und Wolken, 29 Grad werden es maximal.
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7: Wunderschönen guten Morgen.
0: Guten Morgen zusammen.
7: Der Sound bei dir auf Arbeit. Für den drehen wir jetzt alle ein bisschen lauter. Bibi Rexha hier auf Regensburgs Hitradio mit New Religion. Du hörst Gong FM, guten Morgen.

0: Sommer um 9.53 Uhr. Was du aktuell in den deutschen Kinos gucken kannst, checken wir.
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0: Jetzt neu im Kino. Das Ende der Sterne.
3: Bevor die Welt unterging, habe ich meine Frau geküsst. Und mit meinem Hund gespielt.
4: Jasper!
0: Eine Pandemie hat fast die gesamte Menschheit ausgelöscht. Hick lebt mit seinem Hund und dem ehemaligen Marinesoldaten Bengli völlig abgeschieden in einem alten Flugzeughangar.
5: Die Welt von damals existiert nicht mehr. Hier gibt's nur uns. Wir halten uns an dem fest, was mal war. Da draußen zählt nur eins, töten oder getötet werden.
0: Während eines Fluges empfängt Hick ein mysteriöses Funksignal. Er macht sich auf die Suche nach dessen Ursprung und hofft, dort andere Überlebende und vielleicht sogar eine neue Zivilisation zu finden.
3: Ich habe eine Stimme über Funk gehört.
6: Er ist ein Fremder. Wir haben hier überlebt, weil wir Regeln haben, wie man mit Fremden umgeht.
0: Doch die Reise durch die zerstörte Welt wird gefährlich. Hick muss sich nicht nur gegen äußere Gefahren behaupten, sondern auch entscheiden, wem er noch vertrauen kann. Das Ende der Sterne gibt's ab sofort im Kino.
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0: Snap.
1: 9:53 Uhr gleich für dich in der Gong FM Playlist. Mr. Know-It-All von Teddy Swims.
0: Und mit dabei Topic und Becky G. Den Sound gibt's für dich direkt um Punkt 10 hier auf Gong FM.
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17: Ich bin Christian Augustin. Nach der Sturzflut im Himalaya steigt die Zahl der Vermissten immer weiter. In Nepal und China sucht man zurzeit mehr als 1.300 Menschen. Auch viele Touristen sind nicht erreichbar, darunter 8 Deutsche. Was die Flutwelle ausgelöst hat, wird noch untersucht. Es gibt Vermutungen, dass eine Gletscherlawine erst einen Fluss aufstaute und sich dann ein See bildete, der am Ende überlief. Aber auch ein Erdbeben kommt als Ursache in Frage. Bundeskanzler Friedrich Merz hat heute zu einem kleinen EU-Gipfel eingeladen. Thema ist die Planung der Finanzen. Im Kanzleramt treffen sich Staats- und Regierungschefs der Länder, die den vorgeschlagenen EU-Haushalt für 2028 bis 2034 deutlich verkleinern wollen. Das sind neben Deutschland auch Österreich, die Niederlande, Belgien, Dänemark, Schweden und Finnland. Wärmepumpe statt Ölheizung, Elektroauto statt Verbrenner. In Deutschland planen wieder mehr Menschen private Investitionen beim Klimaschutz. 2/3 der Haushalte sind laut Förderbank KfW bereit zu handeln. Damit ist ein jahrelanger Abwärtstrend gestoppt. Oft scheitert es aber am Geld. Gerade Haushalte mit weniger Einkommen haben oft nicht die Mittel für klimaschonende Alternativen.
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1: Wir schauen in die Gong-FM-Region auf die A3 Passau Richtung Nürnberg zwischen dem Rastplatz Kronsee und Kreuz Deggendorf. Da sind Personen nach einem Unfall auf der Fahrbahn. Da bitte vorsichtig fahren. A3 Nürnberg Richtung Passau zwischen Kreuz Deggendorf und Hengersberg staut sich ein bisschen. 12 Minuten brauchst du da länger. Und auf der A93 Holledau Richtung Regensburg in Höhe Regensburg Nord, da steht ein defekter LKW. Deswegen ist der Standstreifen da blockiert. Gute Fahrt.
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1: Haben wir einen in Kallmünz Richtung Burglengfeld, Ortseingang Burglengfeld bei Tempo 50. Und dann noch in Kallmünz, da steht ein Blitzeranhänger am Ortsausgang nach Holzheim. Wenn du auch was hast, Staus oder Blitzer, kannst du gerne auch immer eine kurze WhatsApp schreiben an die 0160 89 70 89 7.
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0: 21 Grad messen wir aktuell schon in Regensburg am Dom. 19 sind es in Hemau im Landkreis. Heute gibt es einen Mix aus Sonne und Wolken. 29 Grad werden es maximal. Morgen kommt dann noch ein bisschen Regen dazu. Der ein oder andere Sturm ist über den Tag verteilt möglich. Und auch hier werden es 29 Grad in der Spitze.
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auf dem Puckelpop-Festival in Belgien aufgetreten. Bei ihrem Song Midnight Sun hatte sie in ihrer Choreografie eine Hebefigur. Und genau die haben unzählige Fans in der Menge nachgemacht. Das fand sie so unglaublich witzig. Wir hören mal ganz kurz in den Auftritt rein.

0: kenne ich auch irgendwoher, wenn man nichts mehr sagen kann, weil man so lachen muss. Kannst du dir vorstellen, dass du deinen Kaffee bei Starbucks von Northwest, der Tochter von Kanye West, serviert bekommst? In einem Interview hat sie jetzt gesagt, dass Musik zwar das ist, was sie in ihrem Leben machen möchte, aber sie will auch einen richtigen Job. Zum Beispiel könnte sie sich das Arbeiten bei Starbucks nächstes Jahr gut vorstellen. Ob sie da mit ihren 14 Jahren schon anfangen darf, wer weiß. Vielleicht meldet sich die Kaffeekette ja bei ihr.
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7: Vorsicht auf der A3 Passau Richtung Nürnberg zwischen dem Rastplatz Kronsee und dem Kreuz Deggendorf ein Unfall. Hier sind Personen auf der Fahrbahn. Zwischen Hengersberg und dem Kreuz Deggendorf 3 Kilometer stockender Verkehr. Dauert momentan 4 Minuten länger. In der Gegenrichtung zwischen Metten und Hengersberg 3 Kilometer Stau. Zeitverlust hier 9 Minuten. Obacht auf der A93 Holledau Richtung Regensburg zwischen Hausen und Saalhaupt ein Unfall. Der Standstreifen ist blockiert. Die B15 Landshut Richtung Regensburg zwischen Höfering und Regensburg-Ost. Dichter Verkehr, hier dauert 7 Minuten länger. Und aufgepasst auf der Startstraße 2660 Neutraubling Richtung Neumarkt zwischen Kneiting und Eddershausen. Ein defekter PKW.
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7: In Regensburg steht einer im inneren Westen, Gumpelsheimer Straße am Zebrastreifen bei Tempo 30. Im Landkreis Regensburg, Karl-Münz, ein Blitzer-Anhänger am Ortsausgang nach Holzheim und in Nittendorf, Deuerlinger Straße bei Tempo 50 in der Nähe der Bushaltestelle.
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7: Das Wetter. Heute bleibt's am heißesten Tag der Woche. Trocken bei einem Sonne-Wolken-Mix. Der Wettertrend. Morgen erstmal noch teils sonnig. Später kommen dann bei schwülwarmen Temperaturen Regen und vereinzelt örtlich auch Gewitter. Am Samstag wieder trocken, angenehm warm und freundlicher.
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15: Ich bin Julia Wasilkow. Das haben wir in den letzten Wochen alle gespürt, die extreme Hitze. Laut Robert-Koch-Institut starben bis Mitte August fast 16.000 Menschen in Deutschland an den Folgen der Hitze. Claudia Wächter.
16: Die tatsächliche Zahl der Hitzetoten, die könnte noch viel höher liegen, sagen die Experten. Betroffen sind vor allem alte Menschen, also die über 85-Jährigen und das vor allem im Saarland und in Rheinland-Pfalz. Auch die Bundesregierung, die hat gestern die Folgen von Dürre und Extremtemperaturen beraten. Mehr Geld für den Hitzeschutz soll es aber nicht geben.
15: Die Bundesregierung bereitet eine Steuer auf stark gezuckerte Getränke vor. Eine Umfrage für die Deutsche Presseagentur zeigt, die Deutschen sind bei dem Thema gespalten. 43% sind dafür, 44% dagegen. Kommen wird die Steuer ab 2027, das haben Union und SPD beschlossen. Jedes Jahr reisen Zehntausende Touristen und Pilger in die Region zwischen Nepal und Tibet. Jetzt wird in dem Gebiet nach Überlebenden der gewaltigen Schlammlawine gesucht. Fast 1500 Menschen gelten als vermisst, darunter mindestens 8 Deutsche. Rettungsmannschaften kommen nur schwer voran, Straßen und Brücken sind zerstört. Die Münchner Kammerspiele sind zum Theater des Jahres gekürt worden. Das Haus kam bei einer Umfrage des Fachmagazins Theater Heute unter Theaterkritikern auf Platz 1. Die Kammerspiele gewannen zugleich die Inszenierung des Jahres mit einem 7-stündigen Wallensteinstück nach Friedrich Schiller.
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18: Vorsicht bitte auf der A3 Nürnberg Richtung Passau zwischen Metten und dem Kreuz Deggendorf. Ein Unfall mit 2 Fahrzeugen. Der rechte Fahr- und der Standstreifen sind blockiert. Zwischen Metten und Hengersberg 4 Kilometer Stau. Hier dauert es momentan 11 Minuten länger. In der Gegenrichtung zwischen Metten und Hengersberg 4 Kilometer Stau. Zeitverlust hier ebenfalls 11 Minuten. Achtung auch auf der A93 Holledau Richtung Regensburg zwischen Hausen und Saalhaupt. Ein Unfall. Der Standstreifen ist blockiert. Die A93 Weiden Richtung Regensburg zwischen Schwandorf Mitte und Schwandorf Süd 1 Kilometer Stau. Hier dauert es 5 Minuten länger. Dann zwischen Regenstauf und Regensburg Pfaffenstein 1 Kilometer Stau. Zeitverlust hier auch 5 Minuten. Und die B15 Landshut Richtung Regensburg zwischen Obertraubling und Regensburg-Ost. Dichter Verkehr, hier dauert es 6 Minuten länger.
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18: In Regensburg steht einer im inneren Westen, Gumpelsheimer Straße am Zebrastreifen bei Tempo 30. Im Landkreis Regensburg, Karl-Münz, ein Blitzer-Anhänger am Ortsausgang nach Holzheim und in Nittendorf, Deuerlinger Straße bei Tempo 50 in der Nähe der Bushaltestelle.
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18: In Regensburg, Schwabelweiß, aktuell 22 Grad, auch in Schwandorf-Ettmannsdorf 22 Grad, ebenso in Alt-Eglofsheim, Landkreis Regensburg 22 Grad. Das Wetter. Heute bleibt's am heißesten Tag der Woche, trocken bei einem Sonne-Wolken-Mix. Der Wettertrend. Morgen erstmal noch teils sonnig, später kommen dann bei schwülwarmen Temperaturen Regen und vereinzelt örtlich auch Gewitter. Ab Samstag wieder trocken, angenehm warm und freundlicher.
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0: und der Region.
1: Riesenauswahl, frisch und vor allem regional. Die Saarler haben wieder ihren Wochenmarkt. Immer Donnerstag können wir beide da vorbeifahren. Es gibt frisches Gemüse und Obst, Biofleisch, Wurst und sogar regionalen Honig. Am Parkplatz neben der Christkönigskirche, der Saarler Wochenmarkt. In Brennberg ist am Sonntag Stadelfest mit landwirtschaftlichem Flohmarkt. Ab 8 musst du am Start sein, damit du Weißwurst, Kaffee und Kuchen abräumen kannst. Es wird ein riesiges Angebot an Werkzeugen, alten Geräten, Fahrzeugen und historischen Oldtimern geben. Ab 14 Uhr findet dann der Oldtimer-Umzug durchs Dorf statt.
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5: Vorsicht bitte auf der A3 Nürnberg Richtung Passau zwischen Metten und dem Kreuz Deggendorf. Ein Unfall mit zwei Fahrzeugen. Der rechte Fahr- und der Standstreifen sind blockiert. Zwischen Metten und Hengersberg 5 Kilometer Stau. Hier dauert es mittlerweile 18 Minuten länger. In der Gegenrichtung zwischen Hengersberg und dem Kreuz Deggendorf 4 Kilometer Stau. Zeitverlust hier 9 Minuten. Die A3 Passau-Nürnberg zwischen Velburg und Neumarkt-Ost. Hier ist ab ca. 12 Uhr in beiden Richtungen wegen einer Baustelle gesperrt. Und die A93 Weidenrichtung Regensburg-Obach zwischen Teublitz und Ponholz liegt ein Reifenmantel auf der Fahrbahn.
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5: Im Landkreis Regensburg steht einer Karl-Münz, ein Blitzeranhänger am Ortsausgang nach Holzheim und in Nittendorf Deuerlinger Straße bei Tempo 50 in der Nähe der Bushaltestelle.
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5: Das Wetter. Heute bleibt's am heißesten Tag der Woche. Trocken bei einem Sonne-Wolken-Mix. Der Wettertrend. Morgen erstmal noch teils sonnig. Später kommen dann bei schwülwarmen Temperaturen Regen und vereinzelt örtlich auch Gewitter. Am Samstag wieder trocken, angenehm warm und freundlicher.

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0: Ganz neu in der Gong FM Playlist, der Bowser Remix von Wolke 4. Wir haben es 11.53 Uhr, ab in die Mittagspause. Und für die gute Laune in der Mittagspause gibt's für dich gleich Sean Paul und Beyoncé mit Baby Boy. Außerdem City mit der absoluten Durchbruchssingle Self-Aware, gleich in voller Länge um Punkt 12.
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21: Ich bin Julia Wasilkow. Beschäftigte in Deutschland haben im Moment mehr Geld übrig. Die Löhne steigen stärker als die Preise. Im zweiten Quartal blieb Arbeitnehmerinnen und Arbeitnehmern real 1,5% mehr. Ausgerechnet hat das Statistische Bundesamt. Besonders kräftig fielen die Lohnsteigerungen durch Tarifabschlüsse in der Land- und Forstwirtschaft, der Energiebranche sowie bei Finanzdienstleistern und Versicherungen aus. Nach der Sturzflut suchen Rettungskräfte in der Himalaya-Region nach Überlebenden. Vermisst werden rund 1500 Menschen, darunter zahlreiche Ausländer, davon 8 Deutsche. Im Grenzgebiet zwischen Nepal und Tibet hatten Massen aus Schlamm und Wasser Häuser, Straßen und Brücken mitgerissen. Ganze Ortschaften wurden zerstört. Mega-Rechenzentren verbrauchen Unmengen an Strom und sind teuer. Ein solches Zentrum baut die Schwarz-Gruppe jetzt in Mecklenburg-Vorpommern für mehr als 5,5 Milliarden Euro. In der Region gibt es viele Windkraftanlagen. Claudia Wächter.
22: Zum Start will das Unternehmen erst einmal eigene Daten verarbeiten. Geplant sind aber auch Cloud-Dienste und Cybersicherheit, um unabhängiger zu werden von großen Tech-Firmen aus den USA. Aufschwung Ost, also mit Windkraft. Viele Leute sind da noch skeptisch.
21: Die Hitzewellen in diesem Sommer haben zahlreiche negative Folgen. Und eine davon teilt das Robert-Koch-Institut regelmäßig mit. So starben Schätzungen zufolge bis Mitte August fast 16.000 Menschen in Deutschland. Die Fachleute weisen darauf hin, dass meist ein Zusammenhang mit Vorerkrankungen bestand.
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20: Die A3 passt auch Richtung Nürnberg. Zwischen Sinzing und Nittendorf haben wir aktuell ein defektes Auto. Allgemein hier ungesicherte Unfallstelle. Es ist der Standstreifen blockiert. Wenn du unterwegs bist, gute Fahrt.
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20: Landkreis Regensburg. In Kalmünz steht einer am Ortsausgang nach Holzheim. Außerdem in Wenzenbach, da wird im Kapellenweg geblitzt. Melde Staus und Blitzer, wenn du was weißt. Gerne mal kostenlos. Das geht über die 0800 0800 89 7.
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20: In Regensburg im Stadtpark 26 Grad, 25 sind es in Pfatter. Am Nachmittag heute viel Sonne zwischen wenigen Wolken. Dazu bleibt es angenehm warm mit 31 Grad in der Spitze. Morgen am Freitag dann anfangs auch viel Sonne. Nachmittags und vor allem abends kann es dann immer wieder regnen und gewittern. Warm bleibt es trotzdem mit bis zu 29 Grad.
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20: Donnerstag, Punkt 12 Uhr, schöne Mittagspause. Hey, die Woche hat schon richtig Strecke gemacht. Das Wochenende ist auch schon in Sichtweite. Und bis dahin gibt's jetzt erstmal deine Lieblingsmusik für den Mittag. Tampa City hast du mit Self-Aware hier auf Gong FM.

0: Jonas im Studio stehen in einem Dirndl. Jonas, was sagst du dazu?
1: Ich krieg keine Luft. Ich kann nicht richtig.
0: Steht dir gut. Möpse kommen auf jeden Fall gut zur Geltung. Hey, du bist bei Kuchen FM. Kannst du dir sicherlich gleich irgendwann auf unserem Instagram anschauen, das Ganze. Bis dahin machen wir auf jeden Fall weiter mit Musik. Beyoncé und Sean Paul gibt's für dich mit einem Song, der so überhaupt nicht geplant war, weil der war eigentlich schon fertig. Beyoncé hat den alleine gemacht, war nicht so zufrieden, hat gesagt, einer muss damit drauf. Und wer würde besser drauf passen als Sean Paul? Zwei Partylöwen auf einem Song. Baby Boy gibt's für dich hier auf. Jonas in einem Dirndl. Ich kann nicht. 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

0: Punkt, genau 12.19 Uhr. Du bist bei Gong FM mit Flo und Leakits. Der nächste Satz gibt mir gerade alles. Morgen ist es endlich soweit. 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
0: 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Für deine Mittagspause gibt's immer voll die Hits hier auf Gong FM. Jetzt Topic und A7S.

0: 1. Baby Close mit Temptations hast du gehört um 12.27 Uhr. Schöne Mittagspause.
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0: A3, Passau Richtung Nürnberg. Zwischen Sinzing und Nittendorf haben wir aktuell eine ungesicherte Unfallstelle. Vorsicht, hier Standstreifen blockiert. A93 Weiden Richtung Regensburg. In Höhe Ponholz defekter LKW. Hier Beschleunigungsstreifen blockiert. Sonst schaut's gut aus. Gute Fahrt.
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0: In Regensburg steht einer an der Gumpelsheimer Straße. Außerdem Landkreis Regensburg in Kalmünz am Ortsausgang nach Holzheim. Außerdem in Wenzenbach im Kapellenweg und in Lappersdorf in der Regensburger Straße. Landkreis Kelheim, da wird in Bad Abach Blitz in der Paul-Kropf-Straße. Wenn du noch mehr gesehen hast, Staus oder Blitzer, gerne kurz durchrufen über die 0800 0800 89 7, deine Gong FM Service Hotline.
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0: Regensburg bei den Arkaden 26 Grad, 25 sind es in Pfatter. 31 gibt's heute noch in der Spitze. Dazu bleibt es den ganzen Nachmittag. Ein Mix aus Sonne und Wolken, dazu angenehmen Wind.
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0: Die Hälfte vom Tag ist geschafft. Die Woche läuft Richtung Zielgerade. Jetzt beste Laune in der Mittagspause. Alex Warren gibt's für dich mit der aktuellen Single Fever Dream. Wir haben es Punkt 12:30.

0: Morgen startet die Regensburger Herbstduld und wenn du dann noch was Entspanntes machen willst am Wochenende, dann ab ins Kino. Was es da Neues gibt, weiß Jonas.
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0: Gong FM in deiner Mittagspause. Mit allerbester musikalischer Unterhaltung. Neo hörst du gleich mit Miss Independent. Außerdem brandneu. Jason Derulo gibt's für dich mit Sexy For Me. Gleich in voller Länge.
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17: Ich bin Julia Wasilkow. Auch wenn es vielen nicht so vorkommt, die Löhne in Deutschland steigen schneller als die Verbraucherpreise. Durchschnittlich 1,5% haben wir gerade mehr im Geldbeutel. Thomas Bremser.
18: Das ist nicht nur für die Beschäftigten eine gute Nachricht, sondern auch für die Wirtschaft. Denn die Menschen können, wenn sie nicht sparen, mehr Geld ausgeben. Geringverdiener profitieren aktuell vom höheren Mindestlohn. Der liegt seit Jahresbeginn bei 13,90 Euro die Stunde. Dazu ist in mehreren Bereichen der Lohn überdurchschnittlich gestiegen. Zum Beispiel in der Landwirtschaft, dem Energiesektor und der Finanzbranche.
17: Zum ersten Mal hat Bundespräsident Steinmeier die Gamescom in Köln besucht. Eine wichtige Botschaft hatte er auch dabei. Er hat zu einem kritischen Blick auf digitale Spiele geraten. Computerspielsucht sei eine von der Weltgesundheitsorganisation anerkannte Krankheit mit schwerwiegenden Folgen für Betroffene. Nach der Sturzflut im Himalaya-Gebiet läuft die internationale Hilfe an. Die USA haben Nepal Notunterkünfte, frisches Wasser und andere Güter zugesagt. Die Vereinten Nationen wollen Teams in die Region schicken. Rund 1500 Menschen werden vermisst, auch 8 Deutsche sind darunter. Die 4 Fußball-Bundesligisten in der Champions League erfahren am Abend ihre Gegner. In Monaco wird die Ligaphase ausgelost. Der FC Bayern, Dortmund, Leipzig und Stuttgart bekommen jeweils 8 Gegner. 4 Heim- und 4 Auswärtsspiele.
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0: A3 Passau Richtung Nürnberg. Zwischen Sinzing und Nittendorf haben wir aktuell ein defektes Auto bzw. eine ungesicherte Unfallstelle. Vorsicht, hier Standstreifen blockiert. A93 Weiden Richtung Regensburg in Höhe Ponholz. Defekter LKW, da ist der Beschleunigungsstreifen blockiert. Wenn du unterwegs bist, gute Fahrt.
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0: Regensburg, Gumpelsheimer Straße. Außerdem Landkreis Regensburg. In Kallmünz steht einer am Ortsausgang nach Holzheim. In Wenzenbach im Kapellenweg und in Lappersdorf in der Regensburger Straße. Landkreis Kelheim. Da wird in Bad Abbach geblitzt in der Paul-Kropf-Straße. Wenn du noch mehr gesehen hast, Staus oder Blitzer, gerne kostenlos durchrufen. Das geht über die Gong FM Service Hotline, die 0800 089 89 7.
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0: 27 Grad haben wir in Regensburg in der Konrad-Siedlung, 26 in Zeugen. Jetzt am Nachmittag gibt's einen Mix aus Sonne und Wolken, überwiegend bleibt's aber richtig schön freundlich mit angenehmem Wind bei 31 Grad in der Spitze heute. Morgen am Freitag wird's erstmal auch richtig schön sonnig, nachmittags kann's dann ein bisschen regnen, abends teilweise sogar gewittern. Warm bleibt's trotzdem mit bis zu 29 Grad.
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0: Ob noch beim Essen oder schon wieder am Schreibtisch, wir liefern dir den passenden Sound. Für dich gibt's hier auf Gong FM jetzt Taylor Swift.

Jason Derulo, Sexy for Me, hier auf Gong FM. Ich gebe es ganz offen und ehrlich zu, seit Tagen, eigentlich schon seit Wochen, höre ich es ganz leise im Hinterkopf. Hören wir es dann auch ganz laut auf der Bierbank. Die Herbstduld geht endlich los. Mein Highlight schlechthin am Wochenende. Und es ist aber noch viel, viel mehr geboten. Es ist auch Kirwa in Edmannsdorf oder Mama Mia Party im Hart. Und auch für alle, die sich lieber einen ruhigen machen wollen, ist auch was dabei. Klick dich einfach rein. Inspo für dein Wochenende gibt's auf unserem Instagram gongfm89-7. Und jetzt gibt's für dich immer voll die Hits. Das ist

0: Das ist die aktuelle von Kamerad hier auf Gong FM. Hug yourself. Ab morgen ist wieder Ausnahmezustand in Regensburg. Tracht, wohin du schaust, und so ein leichter Duft von gebrannten Mandeln in der Nase. Die Regensburger Herbstduld startet. Ich bin hyped. Natürlich aufs Tanzen auf der Bierbank, aber diesmal tatsächlich auch ganz besonders aufs Essen. Auf der Duld kriegst du ja wirklich alles, was das Herz begehrt, und das sogar mit Auszeichnung, hat uns Michael Hahn, der Festwirt vom Hahnzelt, erzählt.
1: Wir wurden wieder ausgezeichnet, erstmalig im Mai vom Bayerischen Staatsministerium für Ernährung. Wir sind ein ausgezeichnetes Festzelt. Das sind viele Kriterien, die da zu erfüllen sind, aber schwerpunktmäßig natürlich Qualität, regionale Zulieferer, täglich frisches Kochen etc.
0: 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In der Zwischenzeit eine kleine Zeitreise ins Jahr 2009 zu meinem absoluten Lieblingssong von Nio. Miss Independent kriegst du jetzt um 20 nach 1 hier bei Regensburgs Hitradio.

0: Martin Garrix und Ed Sheeran. Ganz neue Musik in der Gong FM Playlist. Repeat it.
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0: Gleich 1:30.
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0: A93, Weiden Richtung Regensburg. In Höhe Ponholz haben wir aktuell einen defekten LKW. Da ist der Beschleunigungsstreifen blockiert. Sonst schaut's gut aus. Gute Fahrt.
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0: In Regensburg steht einer in der Gumpelsheimer Straße. Außerdem Landkreis Regensburg. Da haben wir einen in Karl-Münz am Ortsausgang nach Holzheim. Einen in Wenzenbach im Kapellenweg. Und in Lappersdorf in der Regensburger Straße. Landkreis Kelheim in Bad Abach wird geblitzt. In der Paul-Kropf-Straße jetzt aber. Melde Staus und Blitzer, gerne mal kostenlos. Das geht über die 0800 0800 89 7, deine Gong FM Service Hotline.
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0: In Regensburg am Haltplatz haben wir aktuell 28 Grad, 27 sind es in Abensberg. 31 gibt es heute noch in der Spitze. Dazu jetzt am Nachmittag ein Mix aus Sonne und Wolken mit ganz angenehmem Wind. Morgen am Freitag, am Vormittag dann auch richtig schön sonnig. Ab nachmittags kann es dann immer wieder regnen und später auch gewittern. Warm bleibt es trotzdem mit bis zu 29 Grad.
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0: 1:30 am Donnerstag und der Feierabend rückt langsam in Sichtweite. Noch ein bisschen durchziehen, dann ist die Woche schon fast geschafft. Und wir liefern dir den passenden Sound dazu. Ganz viel Energie zum Durchhalten. Jetzt vom Baby Rexha, New Religion hier auf Gong FM.

0: ganz neu in der Gong FM Playlist. Jack O und Justin Jesso mit Eastside. Wir haben es 13.38 Uhr. Ab morgen kannst du den Kleiderschrank absperren. Zumachen brauchen wir nicht mehr. Wir leben jetzt erstmal wieder 2 Wochen lang in der Tracht. Die Regensburger Herbstduld startet nämlich morgen. Und deswegen haben wir vorher noch mit Judith von Edelnice, einem Trachten-Online-Shop hier aus Regensburg, gesprochen. Judith, was macht ein bayerische Tracht so besonders? Beziehungsweise was macht sie aus?
1: Also für mich ist bayerische Tracht vor allem ja, ein Heimatgefühl, ein Gemeinschaftsgefühl. Und ich finde es halt so schön, es ist halt traditionell, aber es bleibt trotzdem nicht stehen, es entwickelt sich weiter, es wird moderner, es ist dann trotzdem immer noch als bayerische Tracht zu erkennen. Und ich finde es halt einfach Wahnsinn, sowohl bei Dirndl und bei Lederhose, und ich glaube, das kann sonst eigentlich kein Kleidungsstück von sich behaupten. Es steht jedem und du bist einfach immer gut angezogen, schaust immer Bombe aus, egal zu welchem Anlass.
0: Unterschreibe ich. 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Klick dich rein, gongfm89-7. Also, ab morgen gibt's nur noch ein Outfit und einen Place to be. Wir sehen uns auf der Regensburger Herbstduld. Und weil ich ganz ungeduldig bin, müssen wir noch ein bisschen Zeit überbrücken mit einem Song, den wir ganz, ganz sicher wieder im Bierzelt hören werden. Für dich gibt's Kings of

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0: Es wird gleich nochmal so laut in dieser Redaktion werden. Promiscuous hast du gleich hier auf Gong FM. Außerdem auch für Ray. Where is my husband? Gibt's für dich in voller Länge gleich um Punkt 2 hier auf Gong FM.
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17: Ich bin Florian Klaus. Bill Gates warnt in einem neuen Essay vor den Risiken der künstlichen Intelligenz. Der Microsoft-Mitgründer fordert, bestimmte Berufe dauerhaft für Menschen zu reservieren. Sein Argument: Manche Aufgaben, etwa in der Pflege oder beim Arzt, seien unersetzlich menschlich und sollten nie an Roboter übergehen. Bill Gates befürchtet zudem, dass viele Jobs in Bereichen wie Recht, Medizin oder Softwareentwicklung dauerhaft verschwinden könnten. Das haben wir in den letzten Wochen alle gespürt. Die extreme Hitze. Laut Robert-Koch-Institut starben bis Mitte August fast 16.000 Menschen in Deutschland an den Folgen der Hitze. Claudia Wächter.
18: Die tatsächliche Zahl der Hitzetoten, die könnte noch viel höher liegen, sagen die Experten. Betroffen sind vor allem alte Menschen, also die über 85-Jährigen. Und das vor allem im Saarland und in Rheinland-Pfalz. Auch die Bundesregierung, die hat gestern die Folgen von Dürre und Extremtemperaturen beraten. Mehr Geld für den Hitzeschutz soll es aber nicht geben.
17: Beschäftigte in Deutschland haben im Moment mehr Geld übrig. Die Löhne steigen stärker als die Preise. Im zweiten Quartal blieb Arbeitnehmerinnen und Arbeitnehmern real 1,5% mehr. Ausgerechnet hat das Statistische Bundesamt. Besonders kräftig fielen die Lohnsteigerungen durch Tarifabschlüsse in der Land- und Forstwirtschaft, der Energiebranche sowie bei Finanzdienstleistern und Versicherungen aus. Es ist das Vermächtnis einer Ikone. Dolly Parton hinterlässt ihren Fans einen unveröffentlichten Song. Die Aufnahme befindet sich in einer Zeitkapsel. Und die soll erst im Jahr 2046 geöffnet werden. Da wäre Dolly Parton 100 Jahre alt geworden.
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0: Die A93 Weiden Richtung Holledau zwischen Regenstaufen, Regensburg, Pfaffenstein. Aktuell 3 Kilometer Stau, das dauert 10 Minuten länger. A93 Weiden Richtung Regensburg in Höhe Pornholz. Aktuell defekter LKW. Hier ist der Beschleunigungsstreifen blockiert. Sonst schaut's gut aus, gute Fahrt.
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0: Regensburg, Gumpelsheimer Straße. Außerdem Landkreis Regensburg in Kalmünz steht einer am Ortsausgang nach Holzheim. In Wenzenbach wird im Kapellenweg geblitzt und in Lappersdorf in der Regensburger Straße. Landkreis Kelheim in Bad Abbach steht einer in der Paul-Kropf-Straße. Melde Staus und Blitzer, wenn du was weißt. Gerne mal kostenlos. 0800 0800 89.7 ist deine Gong FM Service Hotline.
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0: 28 Grad haben wir in Regensburg beim Bahnhof, 28 auch in Riedenburg. Bis zu 31 gibt's heute in der Spitze. Dazu den ganzen Nachmittag ein Mix aus Sonne und Wolken. Überwiegend bleibt's aber richtig schön. Morgen am Freitag, dann erstmal vormittags auch ganz viel Sonne. Nachmittags zieht's ein bisschen zu, dann kann's immer wieder regnen, gegen Abend auch mal gewittern. Es bleibt aber trotzdem warm mit bis zu 29 Grad.
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0: Der Nachmittag ist in vollem Gange. Zeit für ein bisschen gute Laune mit deiner Lieblingsmusik. Gleich die brandneue von Katy Perry, auch von Ray Dalton haben wir was dabei. Und von Ray, das ist Where Is My Husband auf Gong FM.

The Bowser mit Magnetic hier auf Gong FM. 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Egal, wo es dich heute hinzieht, du kriegst als Unterstützung natürlich immer voll die Hits hier auf Gong FM. Jetzt Nelly Furtado.

0: Sie ist gerade die Pop-Queen schlechthin, Sarah Larsson. Gemeinsam mit Robin, Talk to me, Sarah, hast du gehört hier bei Regensburgs Hitradio.
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0: Punkt 14:28.
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0: Die A93, Holledau Richtung Regensburg, in Höhe Regensburg Süd, haben wir aktuell ein defektes Auto. A93 Weiden Richtung Regensburg, Höhe Pornholz defekter LKW, da ist nach wie vor der Beschleunigungsstreifen blockiert. Sonst schaut's gut aus, gute Fahrt.
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0: Landkreis Regensburg in Kallmünz wird geblitzt, am Ortsausgang nach Holzheim. Wenn du mehr gesehen hast, Staus oder Blitzer, schreib uns gerne eine WhatsApp an die 0160 89 7 0 89 7.
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0: 29 Grad in Regensburg bei der Voss, 28 sind es in Burgenlengenfeld. Jetzt am Nachmittag kriegen wir einen Mix aus Sonne und Wolken. Dazu ein bisschen angenehmen Wind mit 31 Grad in der Spitze. Morgen am Freitag bleibt es vormittags dann erstmal auch richtig schön mit Sonne. Ab nachmittags kann es dann immer wieder regnen, ab und zu auch gewittern. Warm bleibt es aber trotzdem mit bis zu 29 Grad.
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0: Auf dich wartet gleich Drake mit One Dance, außerdem Felix Jähn mit Pride und auch Infinity vom Guru Josh Project. Vorher gibt's News von den Stars.
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0: Sarah Larsson ist auf dem Puckelpop-Festival in Belgien aufgetreten. Bei ihrem Song Midnight Sun hatte sie in ihrer Choreografie eine Hebefigur. Und genau die haben unzählige Fans in der Menge nachgemacht. Das fand sie so unglaublich witzig. Wir hören mal ganz kurz.

0: kenne ich auch irgendwoher, wenn man nichts mehr sagen kann, weil man so lachen muss. Kannst du dir vorstellen, dass du deinen Kaffee bei Starbucks von Northwest, der Tochter von Kanye West, serviert bekommst? In einem Interview hat sie jetzt gesagt, dass Musik zwar das ist, was sie in ihrem Leben machen möchte, aber sie will auch einen richtigen Job. Zum Beispiel könnte sie sich das Arbeiten bei Starbucks nächstes Jahr gut vorstellen. Ob sie da mit ihren 14 Jahren schon anfangen darf, wer weiß, vielleicht meldet sich die Kaffeekette ja bei ihr.
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0: 14:52 Uhr, wunderschönen Donnerstag. Du bist bei Gong FM. Hallo Pierre.
1: Hallo Leonie.
0: Na?
1: Was geht?
0: Was geht? Wir stellen jeden Tag stellen wir uns dieselbe Frage.
1: Wollen. Irgendwann bringe ich diesen Spruch, der was ganz schlimm dazu ist.
0: Frag doch mal. Alles, was Beine hat.
1: Ja. Du hast es, okay. Es wurde eine Warnung ausgesprochen.
0: Oh nee.
1: Und zwar von jemandem, wo ich mir wirklich Gedanken mache, weil ich nutze KI auch relativ viel, muss ich sagen, mittlerweile.
0: Mhm.
1: Aber jetzt wurden wir gewarnt von jemandem, wo ich mir wirklich Gedanken mache, so, okay, jetzt sollten wir uns alle mal Gedanken machen, ob das wirklich vielleicht nicht ganz schlimm werden könnte alles.
0: Oh.
1: Ja.
0: Okay.
1: Düstere Aussichten gleich. Um kurz nach drei bei diesem sonnigen Wetter. Dass ihr alle mal wieder runterkommt bei diesem Wetter.
0: So nämlich. Dein Nachmittag mit Pierre hier auf Gong FM.
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21: Ich bin Florian Klaus. Das letzte Wort ist bei den umstrittenen Rentenplänen der Bundesregierung wohl noch nicht gesprochen. Kein Gesetz gehe so aus dem Bundestag, wie es hineinkomme, sagte Unionsfraktionschef Frei vor einer gemeinsamen Klausurtagung mit der SPD-Fraktion. Besonders an der geplanten Abschaffung der abschlagsfreien Frührente nach 45 Beitragsjahren gibt es Kritik auch aus den Regierungsparteien. Die Linke will mit einem bundesweiten Mietendeckel steigende Mieten aufhalten. Sie hat ihr Modell heute vorgestellt, zusammen mit dem Gutachten eines Regensburger Juristen, der es für rechtlich möglich hält. Die jeweilige Obergrenze soll lokal unterschiedlich sein, je nachdem, wie angespannt der Wohnungsmarkt dort ist. Kritiker etwa aus der Union wenden aber ein, dass Vermieter mit einem Mietendeckel keinen Anreiz mehr hätten, zu investieren. Der Gesundheitszustand des norwegischen Königs Harald V. ist sehr ernst. Nach dieser Mitteilung ist die engste Familie des Monarchen zum Osloer Reichskrankenhaus geeilt. Ministerpräsident Støre hat am Vormittag seinen geplanten Deutschlandbesuch abgesagt. Der 89-jährige König ist der älteste regierende Monarch Europas. In den vergangenen Jahren hatte er immer wieder gesundheitliche Probleme. In Monaco wird die Ligaphase der neuen Saison in der Fußball-Champions League ausgelost. Die vier deutschen Teilnehmer erfahren somit heute ab 18 Uhr ihre Vorrundengegner. Moritz Einzel berichtet.
0: Aus der Bundesliga sind Meister FC Bayern, Dortmund, Leipzig und Stuttgart mit dabei. Jedes Team bekommt 8 Gegner zugelost, je 2 aus jedem der 4 Lostöpfe. Die Auslosung macht ein Computer. Insgesamt sind in der Champions League-Ligaphase 36 Teams mit dabei. Es gibt eine Gesamttabelle, aus der sich letztlich die K.O.-Phase ergeben wird.
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23: A3 Passau Richtung Nürnberg zwischen Parsberg und Neumarkt Ost. 3 Kilometer stocken, da brauchst du 5 Minuten länger. A93 Holledau Richtung Regensburg in Höhe Regensburg Süd. Gefahr durch einen defekten PKW. A93 Weiden Richtung Regensburg. Höhe Brunholz, ein defekter LKW, da ist der Beschleunigungsstreifen blockiert. Und B15 Regensburg Richtung Landshut zwischen Regensburg-Ost und Obertraubling. Dichter Verkehr, der dauert 7 Minuten länger.
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23: Melde Staus und Blitzer gerne auch per WhatsApp unter 0160 89 70 89 7. Vielen Dank dafür.
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23: 30 Grad haben es aktuell an der Jadeinsel, 29 Grad sind es in Regenstaub. Heute Nacht geht es dann runter auf 14 Grad, morgen dann ein Mix aus Sonne, Wolken und vielleicht am Abend ein vereinzelter Regenschauer. 29 Grad die Höchstwerte. Samstag und Sonntag wird es dann richtig schön. Perfektes Duldwetter, 23 bis 25 Grad.
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23: Und wir sind schon gefühlt fast im Wochenende. Wenn du eine 4-Tage-Woche hast, dann sage ich schon mal an dieser Stelle herzlich willkommen in deinem

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1: Gong FM um 15.08 Uhr und in 10 Minuten reden wir mal über jemanden, der vor KI gewarnt hat. Und dieser Mann, ja, der kennt sich aus. Und jetzt habe ich wirklich auch ein bisschen Angst vor KI. Mehr dazu gleich hier auf Gong FM.

Morgen FM um 15.18 Uhr. Es ist so praktisch, oder? KI hilft einem schon, ChatGPT. Man schreibt was, er verbessert, er kümmert sich, er macht Bilder. Ja, praktisch. Aber Microsoft-Gründer Bill Gates mahnt jetzt in einem aktuellen Brandbrief eindringlich davor, dass die Welt nicht auf die rasanten Umbrüche der künstlichen Intelligenz vorbereitet ist und spricht von der turbulentesten Zeit der Menschengeschichte. Wow, also er vergleicht die Dimension der Technologie mit der Atomenergie, sieht die Entwicklung aber jedoch deutlich schneller vorausschreitend als erwartet. Und die drei großen Risiken laut Bill Gates ist ein dauerhafter Jobabbau, Kriminalität und Bioterrorismus plus Gefahr für die Kindheitsentwicklung, weil Chatbots eigentlich nicht widersprechen. Und da sieht er einen wirklich verhängnisvollen Ersatz für echte zwischenmenschliche Beziehungen. Also wenn so ein Mann vor KI warnt, dann glaube ich, sollten wir uns alle mal Gedanken machen, ob das alles noch so funktioniert, wie es gerade funktioniert. Ich habe ein bisschen Angst vor der Zukunft, sage ich dir ehrlich. Hier ist Drum.

0: 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An diesem Samstag in Neutraubling bei Bikezeit.
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4: In einem Regionalexpress bei Regensburg hat sich am Dienstag ein Mann aus Tschechien selbst befriedigt. Seine 7 Jahre alte Enkelin und andere Fahrgäste mussten das mit ansehen. Eine Frau alarmierte schließlich die Bundespolizei. Bei der Rücksprache mit den tschechischen Behörden kam heraus, dass der Mann schon mehrfach wegen Sexualdelikten verfolgt wurde. Seine Enkelin wurde vorerst vom Karma-Jugendamt in Obhut genommen.
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6: A3 Passau Richtung Nürnberg zwischen Fehlburg und Neumarkt Ost. 3 Kilometer stockender Verkehr. Da brauchst du aktuell 5 Minuten länger. A93 Wein Richtung Regensburg in Höhe Ponholz. Ein defekter LKW. Der Beschleunigungsstreifen ist da aktuell blockiert.
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6: Haben wir im Landkreis Regensburg in Karlmünster, steht der Blitzeranhänger am Ortsausgang nach Holzheim. Melde Stausenblitzer gerne auch per WhatsApp unter 0160 8970 897.
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6: Aktuell haben wir es in Regensburg, Sonne, Wolken und einen schönen Mix davon. 30 Grad aktuell am Heidplatz und 29 Grad sind es in Donaustauf. Heute Nacht geht es runter auf 13 Grad, morgen dann ein Mix aus Sonne, Wolken und auch ein bisschen Regen tatsächlich dabei. 30 Grad am Samstag und Sonntag, perfektes Duldwetter. 24 bis 26 Grad mit viel Sonnenschein.
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6: Und so langsam machen wir uns noch Gedanken übers Wochenende oder über das, was wir heute vielleicht noch machen. Wir haben gleich ein paar Tipps für dich in einer neuen Ausgabe von Was geht ab in 10 Minuten hier bei

0: und der Region.
1: Ein neues Fest für Regensburg, und zwar am Freitag und Samstag, das Ciao-Fest. Am Start am Hof am Andreasstadel, beziehungsweise davor. Am Freitag und Samstag gibt es ab 15 Uhr jeweils schon Musik, Essen und Getränke. Am Samstag gibt es eine 70 Kilometer Radeltour. Treffpunkt dafür ist um 10 Uhr. Da gibt es dann erstmal Espresso für alle und dann geht's los durch wirklich schöne Regionen und dann wieder zurück nach Start am Hof und dann wird dort gefeiert zu DJs, Bands und natürlich auch geiler Musik. Zum Essen und zum Trinken gibt es natürlich auch. Am nächsten Mittwoch, beziehungsweise ein bisschen müssen wir noch warten, am 9.9. gibt es wieder was ganz Spezielles auf der Duld, und zwar im Atmans Herzl. 47 Nights ist zu Gast. Da gibt es einmal ungewöhnliche Klänge, nämlich House Music. Insgesamt 4 DJs werden ab 18 Uhr für geile Stimmung sorgen. Die Premiere gab es diesmal bei der Mai-Duld, ist sehr gut abgegangen und deswegen gibt es jetzt die Wiederholung. Am 9.9. ab 18 Uhr 47 Nights im Herzl.
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0: Kong FM mit Tokyo Hotel. Um gleich 16 Uhr geht's hier weiter mit Yuna Dash. Your favorite song. Taylor Swift ist am Start und Ray Dalton gibt's um Punkt 16 Uhr hier bei uns auf Dingsbox Hit Radio Kong FM.
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11: Ich bin Florian Klaus. Schon 2023 hat das Bundesinnenministerium die rechtsextreme Gruppe Artgemeinschaft verboten. Weil Anhänger aber weiter aktiv geblieben sein sollen, hat die Polizei in mehreren Bundesländern Durchsuchungen durchgeführt. Dabei seien Unterlagen und Datenträger sichergestellt worden, hieß es von der Staatsanwaltschaft. Festgenommen wurde niemand. Nach der Sturzflut im Grenzgebiet zwischen Nepal und China bergen Retter immer mehr Tote. Nach Angaben der nepalesischen Polizei wurden inzwischen mindestens 270 Leichen gefunden. Mehr als 1300 Menschen gelten noch als vermisst. Darunter sind auch 8 deutsche Touristen. Carola Frenzen berichtet.
12: Die Bilder sind wie aus einem Katastrophenfilm. Die ganze Region liegt unter dickem Schlamm. Dörfer und Infrastruktur sind zerstört. Erste Untersuchungen deuten auf einen gewaltigen Abbruch von Eis und Felsen hin. Dadurch könnte sich ein Fluss aufgestaut haben. Als die Blockade brach, wurden enorme Wassermassen freigesetzt. Die Armee hat derweil damit begonnen, hunderte Überlebende auszufliegen, darunter auch Ausländer.
11: Die Asylbewerberzahlen in Bayern sinken weiter. Laut Innenminister Herrmann sind von Januar bis Juli rund 5.800 Menschen gekommen. Das ist mehr als ein Drittel weniger als im Vorjahreszeitraum und fast 70% weniger als vor 2 Jahren. Herrmann nannte es eine erfreuliche Entwicklung, dass weiterhin deutlich mehr Geflüchtete Bayern verlassen, als Asylbewerber neu ankommen. Mehreren Medienberichten zufolge ist der frühere bosnisch-serbische Armeechef und Kriegsverbrecher Ratko Mladic tot. Er ist demnach im Alter von 84 Jahren in einem Gefängniskrankenhaus in Den Haag gestorben. Mladic war für das Massaker in Srebrenica 1995 mitverantwortlich. 2017 wurde er vom Internationalen Strafgerichtshof für das ehemalige Jugoslawien zu lebenslanger Haft verurteilt.
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14: A93 Regensburg Richtung Weiden zwischen Schwandorf Süd und Schwandorf Mitte. Dichter Verkehr, der dauert 2 Minuten länger. Und A93 Weiden Richtung Regensburg in Höhe Pohnholz. Ein defekter LKW, der Beschleunigungsstreifen ist da aktuell immer noch blockiert.
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14: Da haben wir einen im Landkreis Regensburg in Karlmünz. Da steht der Blitzanhänger am Ortsausgang, wenn du Richtung Holzheim fährst. Melde Staus und Blitzer gerne auch immer per WhatsApp unter 0160 89 70 89 7. Dankeschön.
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14: 30 Grad haben wir es aktuell am Eisernen Steg und 29 Grad sind es in Brennberg im Landkreis Regensburg. Heute Nacht geht es dann runter auf 13 Grad. Morgen dann ein Mix aus Sonne, Wolken und am Abend vereinzelt ein bisschen Regen. Höchstwerte trotzdem bei 30 Grad. Am Samstag und Sonntag das perfekte Duldwetter. Temperaturmäßig 24 bis 26 Grad. Ich sag's immer wieder, nicht zu heiß, nicht zu kalt. Kein Regen, das sollte eigentlich passen würde, das Wochenende. Geil!
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14: Donnerstagnachmittag, wir sind gefühlt schon fast im Wochenende, oder? Also das sind die paar Stunden heute und morgen kriegen wir auch noch rum.

Gong FM um 16.08 Uhr. Heute war Pressekonferenz vom Jan Regensburg. Wir waren vor Ort. Alles dazu gleich bei uns in 10 Minuten hier auf Gong FM.

0: 16. Schön, dass du mit am Start bist. Der SSV Jahn bereitet sich auf sein Auswärtsspiel bei der TSG Hoffenheim 2 vor. Am Samstag um 16.30 Uhr nach dem 5:2 Erfolg in Köln gab es zuletzt eine 0:1 Heimpleite gegen Saarbrücken. Wie es weitergeht, dazu gab es heute eine Pressekonferenz mit Trainer Sascha Hildmann. Gibt es nach dem Saarbrücken-Spiel personelle oder taktische Anpassungen für Hoffenheim? Im Toto-Pokal-Achtelfinale gegen Weiden lief es ja auch wieder ganz gut eigentlich.
1: Na, ich muss sagen, zunächst mal hatten wir ja noch ein schweres Pokalspiel jetzt in den Knochen und ich bin froh, dass wir das gut überstanden haben. Es gibt so der ein oder andere angeschlagene Spieler, da müssen wir jetzt mal schauen, ob wir da gezwungen werden, was zu ändern oder ob wir wieder mit der Mannschaft spielen können, die gegen Saarbrücken auch eine sehr gute Leistung gezeigt hat.
0: Und wie wichtig ist die Unterstützung der Jahn-Fans auswärts? Weil das gefällt mir immer sehr gut. Die Jungs und Mädels, die da mitfahren, die hauen die Stimmung immer so nach oben. Ich glaube, rund 300 Fans fahren auch mit nach Hoffenheim.
1: Ja, die ist sehr, sehr wichtig. Ich glaube, man hat es jetzt auch wieder im Pokal gemerkt. 4.300 Zuschauer, davon 1.500 locker Jahn-Fans. Das macht einfach Spaß gerade. Ich merke da echt eine positive Grundstimmung so überall rund um den Club und in der Stadt. Und ich hoffe, das können wir aufrechterhalten.
0: Na, aber auf jeden Fall. Ihr müsst nur noch hier wirklich geil spielen wieder und am besten 3 Punkte aus Hoffenheim mitnehmen. Das wäre doch ein geiles Ding auf jeden Fall. Also, Samstag 16.30 Uhr, Hoffenheim 2 gegen den Jahn Regensburg. Ich bin da guter Dinge. Jetzt gibt's Summer hier auf Regensburgs Hitradio Gong FM.

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8: Forscher der Uniklinik Regensburg revolutionieren die Versorgung von chronischen Wunden. Sie nutzen dafür künstliche Intelligenz. Aus Bildern leitet die KI eine Diagnose und auch die nötige Therapie ab. Das System wird schon an der Uniklinik und am Regensburger Josefs Krankenhaus eingesetzt.
9: Danke, Rebecca.
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9: A93 Regensburg Richtung Weiden zwischen Schwandorf Süd und Schwandorf Mitte. 3 Kilometer Stau, da brauchst du aktuell 17 Minuten länger. A93 Weiden Richtung Regensburg zwischen Schwandorf Süd und Teublitz. Gefahr durch Gegenstände auf der Fahrbahn, da liegen Reifenteile. A93 Weiden Richtung Regensburg in Höhe Ponholz. Ein defekter LKW, der Beschleunigungsstreifen ist da aktuell blockiert. Ansonsten gute Fahrt.
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9: Haben wir im Landkreis Regensburg Karl Münster, steht der Blitzanhänger am Ortsausgang, wenn du Richtung Holzheim fährst. Melde Staus und Blitzer gerne per WhatsApp unter 0160 89 70 89 7. Dankeschön.
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9: Es ist wie gefühlt wieder Sommer, ne? Also diese Hitze, wir haben gerade aktuell 30 Grad am Domplatz und 29 Grad in Sinzing. Es ist wieder richtig warm und auch heute bleibt es in den nächsten Stunden so warm. Auch abends ist es auf jeden Fall noch sehr angenehm, irgendwie in den Biergarten zu gehen oder sich draußen irgendwie ein Plätzchen zu suchen. Morgen dann zum Duldstart die Temperatur noch auch um die 31 Grad. Allerdings kann es am Abend dann vereinzelt ein bisschen schauern. Am Samstag und Sonntag wird es perfekt, 24 bis 26 Grad die Temperaturen mit viel Sonnenschein.
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9: Und morgen geht's los mit der Duld. Alle Infos, alles, was du wissen musst, gleich bei uns in 10 Minuten.

FM um 16.36 Uhr. Es geht los. Morgen ist dann Anstich im Glöckelzelt. Dann geht's los mit der Herbstduld. Und ich habe so Bock. Und dieses Mal was Besonderes. Es gibt sogar zweimal ein Feuerwerk. Nicht nur morgen zum Eröffnungstag, sondern auch am 11. September. Zweimal Feuerwerk auf der Duld. Das ist neu. Und natürlich freuen wir uns darüber, dass auch der Bierpreis gleich bleibt zugegen. Auch zur Maiduld. Und ey, ich habe einfach so Bock. Einfach diese unbändige Vorfreude auf die Duld. Und meine Frage an dich: Wie oft hast du geplant, auf die Duld zu gehen? Und gleichzeitig, was war dein Rekord auf der Duld? Also wie oft warst du absolut bei einer Duld mal da? Also mein Rekord, der ist tatsächlich, ich möchte es gar nicht sagen, zweistellig. Das ist so 11 Mal. Ich weiß, es ist nicht gesund. Aber deine Meinung interessiert mich. Schick mir eine WhatsApp unter 0160 987 0987. Hier ist Jason Derulo.

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Gong FM mit den Backstreet Boys und Butler. Die nächste Nummer ist von Bowser. Der ist wieder aktiv und hat sich Philipp Dittberner ins Studio geholt. Und der bekannteste Hit von Philipp Dittberner, der ist Wolke 4. Und den haben die zu zweit neu interpretiert. Wirklich sehr geile Nummer geworden. Jetzt hier auf Regensburgs Hitradio. 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

0: Kygo gibt's am Punkt 17 Uhr hier auf Regensburgs Hitradio Gong FM.
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15: Ich bin Florian Klaus. An einer Schule im Großen Neuzittau in der Nähe von Berlin sind übereinstimmenden Berichten zufolge 2 Menschen getötet worden. Ein Verdächtiger wurde festgenommen. Die Märkische Allgemeine berichtet, dass unter den Opfern eine 18-jährige Schülerin ist. Der Verdächtige sei ihr Ex-Freund. Der andere Tote, ein 30-Jähriger, sei demnach gestorben, als er den Täter stoppen wollte. Offiziell bestätigt ist das bisher nicht. Mehrere 100 Milliarden Euro soll die Europäische Union einsparen. Um so viel Geld soll der Vorschlag der Kommission für den kommenden Haushalt gekürzt werden, fordert eine Gruppe mehrerer Länder, darunter auch Deutschland. Kanzler Merz hat mehrere andere Regierungschefs getroffen, um darüber zu diskutieren. Die Europäische Kommission schlägt inflationsbereinigt einen Haushalt im Umfang von rund 1,76 Billionen Euro vor. Deutschland zahlt davon den größten Beitrag. Mit mehreren Landtagswahlen und geplanten Reformen steht der Union und der SPD in den kommenden Wochen einiges bevor. Proteste gibt es auch aus den eigenen Reihen, etwa gegen das geplante Ende der abschlagsfreien Rente nach 45 Beitragsjahren. Zu dem Thema haben die Fraktionschefs bei einem Treffen in Münster betont, dass kein Gesetz ohne Veränderungen aus dem Bundestag kommt. Grundlegende Veränderungen sieht CDU-Mann Frei aber nicht kommen. In Monaco wird die Ligaphase der neuen Saison in der Fußball-Champions League ausgelost. Die 4 deutschen Teilnehmer erfahren somit heute ab 18 Uhr ihre Vorrundengegner. Moritz Einzel berichtet.
16: Aus der Bundesliga sind Meister FC Bayern, Dortmund, Leipzig und Stuttgart mit dabei. Jedes Team bekommt 8 Gegner zugelost, je 2 aus jedem der 4 Lostöpfe. Die Auslosung macht ein Computer. Insgesamt sind in der Champions League-Ligaphase 36 Teams mit dabei. Es gibt eine Gesamttabelle, aus der sich letztlich die K.O.-Phase ergeben wird.
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0: A93 Regensburg Richtung Weiden zwischen Schwandorf Süd und Schwandorf Mitte. 4 Kilometer Stau, Zeitverlust 15 Minuten. A93 Weiden Richtung Regensburg in Höhe Pohnholz. Ein defekter LKW, der Beschleunigungsstreifen ist da aktuell blockiert. A93 Regensburg Richtung Holledau zwischen Regensburg West und Kumpfmühl. Dichter Verkehr, Zeitverlust hier aktuell 2 Minuten. Ansonsten hast du freie Fahrt, gute Fahrt.
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0: Haben wir im Landkreis Regensburg in Karlmünz einen Blitzanhänger am Ortsausgang, wenn du Richtung Holzheim fährst. Melde Stausenblitzer gerne auch per WhatsApp unter 0160 987 0987.
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0: Aktuell haben wir es in Regensburg am Donaustrand 31 Grad und in Mötzing im Landkreis Regensburg 30 Grad. In der Nacht geht es runter auf 13 Grad. Es bleibt aber in den nächsten Stunden wirklich sehr, sehr angenehm warm. Und auch morgen dann die Temperaturen um die 30 Grad. Da kann es vereinzelt noch mal ein bisschen regnen. Aber perfektes Duldwetter erwartet uns Samstag und Sonntag. 24 bis 26 Grad. Herrlich einfach.
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0: So, wir haben es geschafft. Morgen nochmal ran und dann geht's schon rein ins Wochenende. Geil.
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Gong FM um 17.08 Uhr bei 30 Grad. Der Sommer kommt nochmal zurück. Der sagt, das war's doch nicht, Freunde. Geil. Und wir haben gleich wieder was für dich in unserem Gong FM 5 Euro Sommer. Aktivitäten unter 5 Euro hier bei uns in der Region. Was denn heute? Das erzähle ich dir gleich in 10 Minuten. Davor noch Musik von Loy, Bruno Mars und den Anfang macht jetzt Jean-Paul Get Busy. Jetzt hier auf Gong FM.

ist zurück und da überlegt man natürlich, hey, was kann man so freizeittechnisch machen? Und wir haben ja unseren Gong FM 5-Euro-Sommer, das heißt Aktivitäten unter 5 Euro gefallen mir sehr, sehr gut. Also ich bin ja auch ein kleiner Sparfuchs und in dem Moment habe ich auch wieder einen geilen Tipp für dich. Du und deine Freunde einfach mal wieder Minigolfen gehen. Wie geil ist denn bitte Minigolfen? Das ist doch einfach auch mal eine Sache, oder? Einfach sich verabreden und da kostet ein Spiel unter 5 Euro und man kann ja einfach auch ein Turnier draus machen, ne? Also oder mit 6, 7 Leuten spielen und der Letzte, der verliert, muss dann irgendwie was ausgeben oder so, ist gut, dann wird es teurer als 5 Euro. Das ist mein Tipp und auf Instagram haben wir natürlich auch immer einen Tipp für dich. Da ist heute zum Beispiel den besten Spot in Regensburg zu finden. Also jetzt nicht nur die klassischen Steine Brücke oder Dom, sondern einfach mal einen Spot finden, der vielleicht dann so nachgeahmt wird, dass wir sagen, hey, da möchte ich auch unbedingt mal ein Foto machen. Das sind unsere Tipps für den 5 Euro Sommer auf Gong FM und jetzt gibt's Bebe Rexha, New Religion. Schönen Donnerstagnachmittag dir.

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5: Unbekannte haben bei Wernberg-Köblitz, Landkreis Schwandorf, einen gepackten Traktor sabotiert. Der oder die Täter haben in der Nacht zum Dienstag 8 Radmuttern vom Traktor losgeschraubt. Während der Fahrt ist am nächsten Tag dann ein Radbolzen weggebrochen. Ein Unfall konnte aber verhindert werden. Die Polizei Nabburg ermittelt jetzt in diesem Fall.
6: Danke, Becky.
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6: A3 Passau Richtung Nürnberg zwischen Regensburg Uni und dem Kreuz Regensburg. Gefahr durch einen defekten LKW. Der rechte Fahrstreifen ist da aktuell blockiert. A93 Regensburg Richtung Holledau zwischen Prüfening und Kumpfmühl. Dichter Verkehr. 2 Minuten brauchst du da länger. Und A93 Regensburg Richtung Weiden zwischen Schwandorf Süd und Schwandorf Mitte. 4 Kilometer Stau. Da dauert es 15 Minuten länger.
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6: Da haben wir einen im Landkreis Regensburg-Kallmünz. Da steht der Blitzeranhänger am Ortsausgang, wenn du nach Holzheim fährst. Meldest Staus und Blitzer gern auch per WhatsApp unter 0160 89 70 89
1: 7. 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
6: Blauer Himmel, Sonnenschein, 31 Grad, ein paar Wolken sind da, aber die stören nicht großartig. Es bleibt in den nächsten Stunden so angenehm warm. In der Nacht geht's runter auf 13 Grad, morgen dann ganzjährig bewölkter Himmel mit sonnigen Abschnitten. Es ist auch ein bisschen Regen am Abend möglich, Temperaturen bei 30 Grad.
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6: Und heute ist Donnerstag, das heißt, es ist Kinotag. Und einen ganz besonderen Film haben wir rausgepickt, den wir dir ausführlich vorstellen. In 10 Minuten.

0: Gong FM, 17.36 Uhr. Ein neuer Film kommt heute in die Kino. Und das klingt etwas mystisch, der Titel. Aber um was geht's eigentlich? Das Ende der Sterne?
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2: 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Das Ende der Sterne.
3: Bevor die Welt unterging, habe ich meine Frau geküsst. Und mit meinem Hund gespielt.
4: Jasper!
2: Eine Pandemie hat fast die gesamte Menschheit ausgelöscht. Hick lebt mit seinem Hund und dem ehemaligen Marinesoldaten Bangley völlig abgeschieden in einem alten Flugzeughangar.
5: Die Welt von damals existiert nicht mehr. Hier gibt's nur uns. Wir halten uns an dem fest, was mal war. Da draußen zählt nur eins, töten oder getötet werden.
2: Während eines Fluges empfängt Hick ein mysteriöses Funksignal. Er macht sich auf die Suche nach dessen Ursprung und hofft, dort andere Überlebende und vielleicht sogar eine neue Zivilisation zu finden.
3: Ich habe eine Stimme über Funk gehört.
6: Er ist ein Fremder. Wir haben hier überlebt, weil wir Regeln haben, wie man mit Fremden umgeht.
2: Doch die Reise durch die zerstörte Welt wird gefährlich. Hick muss sich nicht nur gegen äußere Gefahren behaupten, sondern auch entscheiden, wem er noch vertrauen kann. Das Ende der Sterne gibt's ab sofort im Kino.
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0: Lieder aus dem Jahre 2001. Das ist crazy lange her. So, jetzt in wenigen Minuten geht's los mit der Auslosung für die Champions League Liga-Phase, beziehungsweise wird da entschieden, gegen wen der FC Bayern unter anderem antreten muss. Das wird sehr, sehr spannend. Wir sind dann natürlich mit vor Ort, beziehungsweise hier für dich mit dabei, dass du auch gleich weißt, gegen wen wir uns da schlagen müssen. Ja, ich glaube, das wird auf jeden Fall eine spannende Auslosung. Wird nicht mehr ausgelost mit Kugeln, sondern ein Computer macht es. Ich hoffe, dass der nicht manipuliert ist. Ich hoffe. Ariana Grande gibt's gleich für dich. Außerdem Harrison und Martin Garrix und Ed Sheeran zusammen warten um Punkt 18 Uhr. Händchen halten auf dich. Hier auf GOG FM.
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12: Ich bin Florian Klaus. Der Europäische Fußballdachverband UEFA bereitet ein Strafverfahren gegen FIFA-Präsident Gianni Infantino vor. Es geht um den Investorendeal, den Infantino für kommende Turniere einfädeln wollte. Unter anderem die UEFA hatte dagegen protestiert, bis er die Idee zurückgenommen hat. Jetzt fordern die Europäer, dass die FIFA und beteiligte Banken für das geplante Verfahren Dokumente zu dem gescheiterten Plan herausrücken. Die Fraktionen von Union und SPD schließen Änderungen am umstrittenen Rentenplan der Koalition nicht aus. Kein Gesetz gehe so aus dem Bundestag, wie es hineinkomme, sagte Unionsfraktionschef Frei vor einer gemeinsamen Tagung in Münster. Thomas Bremser berichtet.
13: Der Koalition stehen turbulente Wochen bevor. Die drei Landtagswahlen könnten CDU und SPD durchrütteln. Parallel dazu will die Regierung ihr Reformpaket umsetzen und hier gibt es noch Streitpunkte, vor allem bei der Rente mit 63. Die soll abgeschafft werden, doch daran gibt es intern Kritik. Es könnte auf Ausnahmen hinauslaufen für alle, die nicht in der Lage sind, länger als 45 Jahre zu arbeiten, wegen des harten Jobs oder der Gesundheit.
12: Der wegen Kriegsverbrechen verurteilte bosnisch-serbische Ex-General Ratko Mladic ist tot. Das hat ein UN-Vertreter bestätigt. Wegen Völkermords im Bosnienkrieg hatte er eine lebenslange Haftstrafe im internationalen Gefängnis in Den Haag verbüßt. Sein schlimmstes Verbrechen war das Massaker an 8000 Bewohnern der ostbosnischen Enklave Srebrenica. Vielleicht eine neue Idee für die Drohnenabwehr? Im Berchtesgadener Land hat ein Steinadler eine Drohne zum Absturz gebracht. Die war dort wegen eines Waldbrandes auf einem Erkundungsflug, als der Vogel angegriffen hat. Wie es dem Adler geht, ist unklar. Bisher ist kein Tier mit Verletzungen oder ungewöhnlichem Verhalten entdeckt worden.
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0: A3 Nürnberg Richtung Passau zwischen Straubing und Bogen. 2 Kilometer Stau, da brauchst du aktuell 17 Minuten länger. Und A93 Regensburg Richtung Weiden zwischen Schwandorf Süd und Schwandorf Mitte. 4 Kilometer Stau, da brauchst du 16 Minuten länger.
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0: Haben wir im Landkreis Regensburg Karlmünz, da steht der Blitzanhänger am Ortsausgang nach Holzheim. Außerdem haben wir noch einen Blitzer bekommen in Regensburg in der Amberger Straße in der Nähe der Kirche und Josef-Miller-Straße in Karlmünz wird geblitzt. Und in Mintraching die Regensburger Straße. Ja, da ist gerade einiges nochmal dazugekommen. Also melde Staus und Blitzer gerne auch mal per WhatsApp unter 0160 8970 8970.
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0: Aktuell haben wir es in Regensburg am Rieserspitz 30 Grad, in Nittendorf ebenfalls 30 Grad. In der Nacht geht es runter auf 13 Grad, morgen dann ein Mix aus Sonne, Wolken, am Abend vereinzelt ein bisschen Regen, Höchstwerte bei 30 Grad. Perfekt wird es Samstag und Sonntag bei Temperaturen um die 24 Grad.
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0: Donnerstagabend und vielleicht überlegt man sich so, hey, irgendwie freue ich mich schon so sehr aufs Wochenende. Ach, ein Gläschen Wein in der Stadt, warum denn nicht? Komm, gönn dir, du hast es dir verdient.

Gong FM um 18.07 Uhr. Morgen um diese Uhrzeit ist das fast schon angestochen auf der Duld. Und wenn du sagst, hey, ich wäre gerne dabei und ich hätte gerne im Hahnzelt Essen und Getränke auf den Nacken von Gong FM, dann sage ich dir auch gleich in 10 Minuten, wie das funktioniert. Hier ist Icon, smack that.

Gong FM hier. 18.18 Uhr haben wir es gleich. Morgen geht's los mit der Duld und morgen früh, wenn du noch Bock hast, for free im Hahnzelt zu essen, ja, dann und zu trinken natürlich, dann habe ich was für dich. 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
7: In einem Regionalexpress bei Regensburg hat sich am Dienstag ein Mann aus Tschechien selbst befriedigt. Seine 7 Jahre alte Enkelin und andere Fahrgäste mussten das mit ansehen. Eine Frau alarmierte schließlich die Bundespolizei. Bei der Rücksprache mit den tschechischen Behörden kam heraus, dass der Mann schon mehrfach wegen Sexualdelikten verfolgt wurde. Seine Enkelin wurde vorerst vom Karma-Jugendamt in Obhut genommen.
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9: A3 Nürnberg Richtung Passau zwischen Kirchroth und Burgen. 2 Kilometer Stau, da dauert es aktuell 15 Minuten länger. A3 Passau Richtung Nürnberg zwischen Hengersberg und Kreuzdeckendorf. Ein defekter PKW, da ist der Standstreifen aktuell blockiert. Und wir haben noch die A93 im Game. Regensburg Richtung Weiden zwischen Schwandorf Süd und Schwandorf Mitte. Derzeit 3 Kilometer Stau, da brauchst du 16 Minuten länger.
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9: Eine Blitzeranhänger haben wir noch in Karlmünz am Ortsausgang, wenn du Richtung Holzheim fährst. Melde Staus und Blitzer gerne auch per WhatsApp unter 0160 89 70
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9: 30 Grad haben wir es aktuell immer noch am Antoniushaus und 29 Grad meldet Wenzenbach. Heute Nacht geht es runter auf 16 Grad, morgen dann ganz zähig bewölkter Himmel mit der Sonne. Aber am Abend gegen Punkt 22 Uhr soll es ein bisschen regnen, genau zum Feuerwerk, Junge, sollte es. Ich hoffe, dass sich das noch ändert. Ansonsten freuen wir uns aber aufs Wochenende, Samstag und Sonntag. Die Temperaturen um die 24 bis 26 Grad mit blauem Himmel, Sonnenschein und keinen Regen. Herrlich.
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9: Derzeit wird entschieden, gegen wen der FC Bayern München in der Champions League ran muss. Alles Aktuelle dazu bei uns in 10 Minuten.

Gong FM um 18:35 Uhr. Das ist Loi hier. Derzeit läuft die Auslosung für die Champions League. Und früher war es ja relativ einfach. Ja, da gab es Gruppen, da wurden Gruppen gewählt und dann wurde immer eine Mannschaft dazu gelost. Mittlerweile ist es unfassbar kompliziert und meine On-Air-Zeit reicht nicht dafür aus, das komplett zu erklären. Fakt ist, die erste Mannschaft wurde jetzt gewählt, Real Madrid. Anschließend übernimmt eine UEFA-Software, die berechnet automatisch 8 Gegner der Königlichen für die Liga. Phase. Und damit ist ja das ist jetzt offiziell noch nicht, aber ein Gegner ist unter anderem RB Leipzig, Rasenballsport Leipzig. Tatsächlich. Mal gucken, für die Bayern ist aktuell noch nichts bekannt. Sobald was passiert, erfährst du es natürlich sofort hier auf Gong FM.

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Gong FM hier um 18.46 Uhr und hier kommt einer meiner absoluten Lieblingslieder forever. Also die Nummer werde ich in 20 Jahren auch noch immer lieben und weiß ich sehr zu schätzen. Materia mit Lila Wolken, jetzt hier auf Regensburg Z Radio. 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

0: Gong FM hier. Am Donnerstagabend, es geht so langsam aber sicher rein ins Wochenende, aber nicht in irgendein Wochenende. Ins Duldwochenende, ins Herbstduldwochenende. Doch wie wird das Wetter? Die Antwort bekommst du noch vor 19 Uhr hier auf Gong FM.
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11: Ich bin Florian Klaus. Der Machtkampf zwischen dem europäischen Fußballdachverband UEFA und dem Weltverband FIFA geht weiter. Die UEFA will FIFA-Chef Infantino verklagen. Dafür fordert sie Dokumente zu dem gescheiterten Investorenplan Infantinos. Er hatte nach der WM durchdrücken wollen, dass bei künftigen Turnieren Investoren beteiligt werden. Die UEFA wirft ihm unter anderem vor, dass die erwünschte Verkaufssumme betrügerisch und nicht marktüblich gewesen sei. An einer Schule in Großenneuzittau in der Nähe von Berlin sind zwei Menschen getötet worden. Ein 19-Jähriger wurde festgenommen. Die Märkische Allgemeine berichtet, dass unter den Opfern eine 18-jährige Schülerin ist. Der Verdächtige sei ihr Ex-Freund. Der andere Tote, ein 30-Jähriger, sei demnach gestorben, als er den Täter stoppen wollte. Offiziell bestätigt ist das bisher nicht. Mieten einfrieren, Deckeln senken. Die Linke will erheblich in den Wohnungsmarkt und die Rechte von Vermietern eingreifen, um Mieter zu entlasten. Ihr Modell für einen bundesweiten Mietendeckel legte die Bundestagsfraktion zusammen mit einem Rechtsgutachten vor. Thomas Bremser berichtet.
12: Für die Linke sind die hohen Mietpreise seit Jahren Topthema. Beim Wahlkampf in Berlin spielte es für die Partei eine entscheidende Rolle. Durch ihr zweistufiges Modell könne man die Preise für neue Mieter in Berlin um die Hälfte senken, heißt es von einem Soziologen. Und ein Gutachten, das von den Linken selbst in Auftrag gegeben wurde, kommt zum Schluss, die Pläne sind mit dem Gesetz vereinbar.
11: Der Borkenkäfer hat den Bayerischen Wald in diesem Jahr relativ verschont. Sowohl im Nationalpark als auch in umliegenden Wäldern sind die Schadholzmengen vergleichsweise niedrig, hieß es. Entwarnung gibt es deswegen aber nicht. Nach Hitze und Trockenheit seien viele Bäume geschwächt, hat Bayerns Wirtschaftsminister Aiwanger gesagt.
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0: A3, Passau Richtung Nürnberg zwischen Neutraubling und Ringsburg Ost. Gefahr durch Gegenstände auf der Fahrbahn. Da liegt Kleidung. A93 Regensburg Richtung Weiden zwischen Schwandorf Süd und Schwandorf Nord. 3 Kilometer Stau, Zeitverlust hier aktuell 16 Minuten. Und wir schauen noch ins Stadtgebiet Regensburg, Landshuter Straße zwischen Osttangente und Saferlingenstraße. Dichter Verkehr, da dauert es 10 Minuten länger. Melde Staus und Blitzer gerne auch per WhatsApp unter 0160 987 0887.
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0: Haben wir noch einen im Landkreis Regensburg in Kallmünz. Da steht der Blitzeranhänger am Ortsausgang nach Holzheim. Melde Staus und Blitzer gerne auch per WhatsApp unter 0160 987 0887.
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0: Aktuell haben wir es 29 Grad an der Uni, 28 Grad sind es in Duggendorf. Heute Nacht geht es runter auf 13 Grad. Morgen dann ein Mix aus Sonne und Wolken. Am Abend vereinzelt ein bisschen Regen, 20 Grad. Aber hier haben wir gute Nachrichten. Denn Samstag und Sonntag die Temperaturen 24 bis 26 Grad. Perfektes Duldwetter also.
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Gong FM am Donnerstagabend und du kennst sicherlich, also ich habe ja früher FIFA gezockt. FIFA 98 war, glaube ich, mein erstes Spiel. EA Sports, that game. Kennt man, kann auch jeder irgendwie nachmachen. Das Ding ist, die Lizenzen sind halt immer relativ teuer bei der Bundesliga, die zu holen, dass dann auch wirklich die echten Spieler und die echten Vereine, die echten Stadien dabei sind. Aber EA Sports, that game, hat jetzt den Vertrag mit der Bundesliga verlängert auf 7 Jahre, sage und schreibe 250 Millionen Euro. Zahlt EA Sports. Das ist crazy viel Kohle, damit die echten Namen dann auch dastehen. Aber ganz ehrlich, ohne die echten Namen macht es halt auch einfach irgendwie keinen Bock, oder? Ist so. Wir machen weiter mit Stromer hier auf Go.

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3: Hier die aktuellen Meldungen von den Straßen bei uns in der Region. Fahr auf der A3 Passau in Richtung Regensburg besonders vorsichtig. Zwischen Neutraubling und Regensburg-Ost kommt es zu Behinderungen aufgrund eines Unfalles. Wir bleiben noch auf der A3 Passau in Richtung Regensburg. Fahr auch zwischen Neutraubling und Regensburg-Ost besonders vorsichtig. Hier kommt es zu Behinderungen durch Gegenstände auf der Fahrbahn.
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4: Heute Nacht geht's runter auf 13 Grad, morgen dann zum Duldstart. Die Temperaturen um die 30 Grad, ein Mix aus Sonne, Wolken und am Abend vielleicht ein bisschen Regen mit dabei.
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Gong FM am Donnerstagabend und morgen um diese Uhrzeit, ja, da wollte ich gerade sagen, bin ich schon auf der Duld, aber da stehe ich auch hier. Aber danach geht's direkt auf die Duld. Ich habe richtig Bock. Und ich finde, die erste Maß, das ist immer sowas ganz Besonderes, oder? Den ersten, wenn man dann bei der Bedienung bestellt, zahlt dann mittlerweile mit Trinkgeld 15 Euro. Und dann nimmt man diese Maß, hat den Schaum noch vor sich und schlürft den ersten Schluck, dann weißt du, okay, wir sind da, wir gehen rein, es ist Duld ist. So, jetzt gibt's Hunter X hier auf Gong FM.

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2: Ich bin Florian Klaus. Die Partien der Ligaphase in der Fußball-Champions League stehen fest. Sie sind in Monaco ausgelost worden. Aus der Bundesliga sind 4 Teams dabei. Zu den Gegnern des FC Bayern gehört neben Atletico Madrid auch wieder der FC Arsenal. In der letzten Saison gab es gegen den späteren Finalisten eine 1:3-Niederlage. Auch Dortmund muss gegen die Engländer ran. RB Leipzig trifft unter anderem auf Real Madrid und Manchester City. Stuttgart spielt unter anderem gegen Inter Mailand. Im Streit um den WM-Investorendeal bereitet die UEFA ein Strafverfahren gegen FIFA-Präsident Gianni Infantino vor. Der Europäische Fußballdachverband fordert die FIFA und beteiligte Finanzinstitute auf, Dokumente zu dem gescheiterten Projekt herauszugeben. Thomas Thunfeld berichtet.
3: Damit eskaliert der Machtkampf zwischen dem Europäischen Fußballverband und dem FIFA-Boss. Verdacht auf untreue Geschäftsbesorgung, so der Vorwurf gegen Infantino, den der UEFA-Präsident den europäischen Verbänden heute in Monaco im Detail erläutert hat. Was nichts anderes bedeutet als, jetzt soll Infantino auf juristischem Weg gestürzt werden. Wenn er verurteilt würde, könnte ihn das laut UEFA sogar ins Gefängnis bringen.
2: Mehrere hundert Milliarden Euro soll die Europäische Union einsparen. Um so viel Geld soll der Haushaltsvorschlag der Kommission für 2028 bis 2034 gekürzt werden. Das fordert eine Gruppe mehrerer Länder, darunter auch Deutschland. Kanzler Merz hat nach einem Treffen mit den anderen Regierungschefs gesagt, dass in allen Bereichen gekürzt werden müsse. Schon 2023 hat das Bundesinnenministerium die rechtsextreme Gruppe Artgemeinschaft verboten. Weil Anhänger aber weiter aktiv geblieben sein sollen, hat die Polizei in mehreren Bundesländern Durchsuchungen durchgeführt. Dabei seien Unterlagen und Datenträger sichergestellt worden, hieß es von der Staatsanwaltschaft. Festgenommen wurde niemand.
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5: Und aktuell für dich normaler Verkehr auf den Straßen in der Region. Egal wo es hingeht, gute Fahrt.
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6: Heute Nacht geht's runter auf 13 Grad, morgen dann zum Durststart. Die Temperaturen um die 30 Grad, ein Mix aus Sonne, Wolken und am Abend vielleicht ein bisschen Regen mit dabei.
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3: Hier die aktuellen Meldungen von den Straßen bei uns in der Region. Fahr auf der A3 Nürnberg in Richtung Regensburg besonders vorsichtig. Zwischen Neumarkt Ost und Vilburg kommt es zu Behinderungen aufgrund eines Unfalles auf dem linken Fahrstreifen.
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4: Heute Nacht geht's runter auf 13 Grad, morgen dann zum Durchstart. Die Temperaturen um die 30 Grad, ein Mix aus Sonne, Wolken und am Abend vielleicht ein bisschen Regen mit dabei.

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5: Ich bin Florian Klaus. Der Europäische Fußballdachverband UEFA bereitet ein Strafverfahren gegen FIFA-Präsident Gianni Infantino vor. Es geht um den Investorendeal, den Infantino für kommende Turniere einfädeln wollte. Unter anderem die UEFA hatte dagegen protestiert, bis er die Idee zurückgenommen hat. Jetzt fordern die Europäer, dass die FIFA und beteiligte Banken für das geplante Verfahren Dokumente zu dem gescheiterten Plan herausrücken. Die Fraktionen von Union und SPD schließen Änderungen am umstrittenen Rentenplan der Koalition nicht aus. Kein Gesetz gehe so aus dem Bundestag, wie es hineinkomme, sagte Unionsfraktionschef Frei vor einer gemeinsamen Tagung in Münster. Thomas Brenzer berichtet.
6: Der Koalition stehen turbulente Wochen bevor. Die drei Landtagswahlen könnten CDU und SPD durchrütteln. Parallel dazu will die Regierung ihr Reformpaket umsetzen und hier gibt es noch Streitpunkte, vor allem bei der Rente mit 63. Die soll abgeschafft werden, doch daran gibt es intern Kritik. Es könnte auf Ausnahmen hinauslaufen für alle, die nicht in der Lage sind, länger als 45 Jahre zu arbeiten, wegen des harten Jobs oder der Gesundheit.
5: An einer Schule in Großen Neuzittau in der Nähe von Berlin sind zwei Menschen getötet worden. Ein 19-Jähriger wurde festgenommen. Medien berichten, dass unter den Opfern eine 18-jährige Schülerin ist. Der Verdächtige sei ihr Ex-Freund. Der andere Tote, ein 30-Jähriger, sei demnach gestorben, als er den Täter stoppen wollte. Offiziell bestätigt ist das bisher nicht. Im kommenden Juni will der FC Bayern nach Spanien ins Estadio Metropolitano zum Endspiel der Fußball Champions League. Vorbeischauen können sie aber schon in der Ligaphase. Die Auslosung hat den Münchnern ein Auswärtsspiel bei Atletico Madrid beschert. Außerdem spielen sie unter anderem wieder gegen den FC Arsenal. Gegen die Engländer muss auch Dortmund ran. Leipzig trifft unter anderem auf Real Madrid und Manchester City, Stuttgart auf Atletico Madrid und Inter Mailand.
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7: Hier die aktuellen Meldungen von den Straßen bei uns in der Region. Wenn du gerade auf der A3 Passau in Richtung Regensburg unterwegs bist, fahr zwischen den Anschlussstellen Hengersberg und Kreuz Deggendorf besonders vorsichtig. Hier kommt es zu Verzögerungen durch Gegenstände auf der Fahrbahn.
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8: Heute Nacht geht's runter auf 13 Grad, morgen dann zum Duldstart. Die Temperaturen um die 30 Grad, ein Mix aus Sonne, Wolken und am Abend vielleicht ein bisschen Regen mit dabei.
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2: Hier die wichtigsten Meldungen von den Straßen bei uns in der Region. Fahr auf der A3 Passau in Richtung Regensburg besonders vorsichtig. Zwischen Hengersberg und Kreuz Deggendorf kommt es zu Behinderungen durch Gegenstände auf der Fahrbahn.
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3: Heute Nacht geht's runter auf 13 Grad, morgen dann zum Durchstart. Die Temperaturen um die 30 Grad, ein Mix aus Sonne, Wolken und am Abend vielleicht ein bisschen Regen mit dabei.

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1: Ich bin Gregor Jose Moser. Im Streit um den WM-Investorendeal bereitet die UEFA ein Strafverfahren gegen FIFA-Präsident Gianni Infantino vor. Der Europäische Fußballdachverband fordert die FIFA und beteiligte Finanzinstitute auf, Dokumente zu dem gescheiterten Projekt herauszugeben. Thomas Thonfeld berichtet.
2: Damit eskaliert der Machtkampf zwischen dem Europäischen Fußballverband und dem FIFA-Boss. Verdacht auf untreue Geschäftsbesorgung, so der Vorwurf gegen Infantino, den der UEFA-Präsident den europäischen Verbänden heute in Monaco im Detail erläutert hat. Was nichts anderes bedeutet als, jetzt soll Infantino auf juristischem Weg gestürzt werden. Wenn er verurteilt würde, könnte ihn das laut UEFA sogar ins Gefängnis bringen.
1: Die Linke will mit einem bundesweiten Mietendeckel steigende Mieten aufhalten. Sie hat ihr Modell heute vorgestellt, zusammen mit dem Gutachten eines Regensburger Juristen, der es für rechtlich möglich hält. Die jeweilige Obergrenze soll lokal unterschiedlich sein, je nachdem, wie angespannt der Wohnungsmarkt ist. Kritiker, etwa aus der Union, wenden aber ein, dass Vermieter mit einem Mietendeckel keinen Anreiz mehr hätten, zu investieren. Der wegen Kriegsverbrechen verurteilte bosnisch-serbische Ex-General Ratko Mladic ist tot, das hat ein UN-Vertreter bestätigt. Wegen Völkermords im Bosnienkrieg hatte er eine lebenslange Haftstrafe im internationalen Gefängnis in Den Haag verbüßt. Sein schlimmstes Verbrechen war das Massaker an 8000 Bewohnern der ostbosnischen Enklave Srebrenica. Die Partien der Ligaphase in der Fußball-Champions League stehen fest. Aus der Bundesliga sind 4 Teams dabei. Zu den Gegnern des FC Bayern gehört neben Atletico Madrid auch wieder der FC Arsenal. In der letzten Saison gab es gegen den späteren Finalisten eine 1:3 Niederlage. Auch Dortmund muss gegen die Engländer ran. RB Leipzig trifft unter anderem auf Real Madrid und Manchester City. Stuttgart spielt unter anderem gegen Inter Mailand.
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4: Und aktuell haben wir für dich normalen Verkehr. Egal wohin du unterwegs bist, gute Fahrt.
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5: Heute Nacht geht's runter auf 13 Grad, morgen dann zum Duldstart. Die Temperaturen um die 30 Grad, ein Mix aus Sonne, Wolken und am Abend vielleicht ein bisschen Regen mit dabei.
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2: Und egal wohin du aktuell unterwegs bist, normaler Verkehr auf den Straßen in der Region, gute Fahrt.
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4: Heute Nacht geht's runter auf 13 Grad, morgen dann zum Durchstart. Die Temperaturen um die 30 Grad, ein Mix aus Sonne, Wolken und am Abend vielleicht ein bisschen Regen mit dabei.
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1: Ich bin Gregor Jose Moser. Die Linke will erheblich in den Wohnungsmarkt und die Rechte von Vermietern eingreifen, um Mieter zu entlasten. Ihr Modell für einen bundesweiten Mietendeckel legte die Bundestagsfraktion zusammen mit einem Rechtsgutachten vor. Thomas Bremser berichtet.
2: Für die Linke sind die hohen Mietpreise seit Jahren Topthema. Beim Wahlkampf in Berlin spielt es für die Partei eine entscheidende Rolle. Durch ihr zweistufiges Modell könne man die Preise für neue Mieter in Berlin um die Hälfte senken, heißt es von einem Soziologen. Und ein Gutachten, das von den Linken selbst in Auftrag gegeben wurde, kommt zum Schluss, die Pläne sind mit dem Gesetz vereinbar.
1: In Nepal und Tibet läuft weiter die Suche nach Vermissten nach der verheerenden Sturzflug gestern. Als vermisst gelten mehr als 1400 Menschen, darunter viele Touristen, auch mehrere Deutsche. Die Zahl der Todesopfer ist inzwischen auf fast 400 gestiegen. Die Behörden rechnen mit weiteren Opfern. Der Borkenkäfer hat den Bayerischen Wald in diesem Jahr relativ verschont. Sowohl im Nationalpark als auch in umliegenden Wäldern sind die Schadholzmengen vergleichsweise niedrig, hieß es. Entwarnung gibt es deswegen aber nicht. Nach Hitze und Trockenheit seien viele Bäume geschwächt, hat Bayerns Wirtschaftsminister Aiwanger gesagt. Im kommenden Juni will der FC Bayern ins Estadio Metropolitano zum Endspiel der Fußball-Champions League. Vorbeischauen können sie aber schon in der Ligaphase. Die Auslosung hat den Münchnern ein Auswärtsspiel bei Atletico Madrid beschert. Außerdem spielen sie unter anderem wieder gegen den FC Arsenal. Gegen die Engländer müssen auch Dortmund ran. Leipzig trifft unter anderem auf Real Madrid und Manchester City, Stuttgart auf Atletico Madrid und Inter Mailand.
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4: Hier die wichtigsten Meldungen von den Straßen bei uns in der Region. Fahr auf der A3 Regensburg in Richtung Passau vorsichtig. Zwischen Rosenhof und Wörth an der Donau-Ost kommt es zu Behinderungen wegen einer Nachtbaustelle.
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5: Heute Nacht geht's runter auf 13 Grad, morgen dann zum Durststart. Die Temperaturen um die 30 Grad, ein Mix aus Sonne, Wolken und am Abend vielleicht ein bisschen Regen mit dabei.
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2: Das ist aktuell los auf den Straßen bei uns in der Region. Wenn du gerade auf der A3 Regensburg in Richtung Passau unterwegs bist, fahr zwischen den Anschlussstellen Rosenhof und Wörth an der Donau-Ost vorsichtig. Hier kommt es zu Verzögerungen wegen einer Nachtbaustelle. Ebenfalls auf der A3 Passau in Richtung Regensburg kommt es zwischen Hengersberg und Kreuz Deggendorf zu Behinderungen aufgrund eines Unfalles.
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4: Heute Nacht geht's runter auf 13 Grad, morgen dann zum Durchstart. Die Temperaturen um die 30 Grad, ein Mix aus Sonne, Wolken und am Abend vielleicht ein bisschen Regen mit dabei.
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1: Ich bin Gregor Jose Moser. Nach der verheerenden Sturzflut im Grenzgebiet zwischen Nepal und Tibet gibt es immer mehr Todesmeldungen, mittlerweile fast 400. Die Behörden und Einsatzkräfte gehen jedoch von vielen weiteren Todesopfern unter den Schlammmassen aus. Auf beiden Seiten gibt es nämlich eine hohe Zahl an Vermissten, über 1400. 8 Vermisste sollen laut unbestätigten Berichten Deutsche sein. Im Streit um den WM-Investorendeal bereitet die UEFA ein Strafverfahren gegen FIFA-Präsident Gianni Infantino vor. Der Europäische Fußballdachverband fordert die FIFA und beteiligte Finanzinstitute auf, Dokumente zu dem gescheiterten Projekt herauszugeben, Thomas Thonfeld berichtet.
2: Damit eskaliert der Machtkampf zwischen dem Europäischen Fußballverband und dem FIFA-Boss. Verdacht auf untreue Geschäftsbesorgung, so der Vorwurf gegen Infantino, den der UEFA-Präsident den europäischen Verbänden heute in Monaco im Detail erläutert hat. Was nichts anderes bedeutet als, jetzt soll Infantino auf juristischem Weg gestürzt werden. Wenn er verurteilt würde, könnte ihn das laut UEFA sogar ins Gefängnis bringen.
1: Erst letztes Jahr hatte US-Präsident Trump wegen eines Streits mit Mexiko den Golf von Mexiko in Golf von Amerika umbenennen lassen, zumindest für den amtlichen Gebrauch in den USA. Im Handelsstreit mit Kanada wiederholt er das nun. Er hat per Dekret angeordnet, den Ontario-See in Lake America umzubenennen. Zum Fußball. Am 8. September startet die Ligaphase der Champions League, in der jedes Team 8 Spiele bestreitet. In Monaco sind jetzt die Partien ausgelost worden. Der FC Bayern trifft unter anderem auf den FC Arsenal und Atletico Madrid. Auch Borussia Dortmund bekommt es mit dem FC Arsenal zu tun. Zu den Gegnern von RB Leipzig gehören Real Madrid und Manchester City. Der VfB Stuttgart trifft unter anderem auf Inter Mailand und Galatasaray Istanbul.
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3: Hier die wichtigsten Meldungen von den Straßen bei uns in der Region. Fahr auf der A3 Regensburg in Richtung Passau vorsichtig. Zwischen Rosenhof und Wörth an der Donau Ost kommt es zu Verzögerungen wegen einer Nachtbaustelle.
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4: Heute Nacht geht's runter auf 13 Grad, morgen dann zum Durststart. Die Temperaturen um die 30 Grad, ein Mix aus Sonne, Wolken und am Abend vielleicht ein bisschen Regen mit dabei.
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hier die aktuellen Meldungen von den Straßen bei uns in der Region. Fahr auf der A3 Regensburg in Richtung Passau vorsichtig. Zwischen den Anschlussstellen Rosenhof und Wörth an der Donauost kommt es zu Behinderungen wegen einer Nachtbaustelle.

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1: Ich bin Gregor Jose Moser. Unter seinem Kommando waren im Bosnienkrieg 1995 mehr als 8000 bosniakische Männer und Jungen beim Massaker von Srebrenica getötet worden. Jetzt ist der bosnisch-serbische Kriegsverbrecher Ratko Mladic gestorben. Und zwar im Alter von 84 Jahren in einem Gefängniskrankenhaus der Vereinten Nationen, wie diese mitteilten. Der Ex-General war 2017 vom Internationalen Strafgerichtshof zu lebenslanger Haft verurteilt worden. Knapp 400 Tote und mehr als 1400 Vermisste, das ist aktuell die Bilanz der verheerenden Sturzflut in Nepal und Tibet. Nach den Vermissten suchen weiterhin Rettungskräfte unter den Schlammmassen. Es droht jetzt eine neue Gefahr. Die nepalesische Katastrophenschutzbehörde warnt, dass sich hinter Schutt und Geröll weiter Wasser ansammelt, das sich zu einer Flutwelle entwickeln könnte. Mit einem bundesweiten Mietendeckel will die Linke in den Wohnungsmarkt eingreifen und Mieter entlasten. Ihr Modell hat die Linken-Fraktion im Bundestag jetzt zusammen mit einem Rechtsgutachten vorgelegt. Mehr von Thomas Bremser.
2: Für die Linke sind die hohen Mietpreise seit Jahren Topthema. Beim Wahlkampf in Berlin spielt es für die Partei eine entscheidende Rolle. Durch ihr zweistufiges Modell könne man die Preise für neue Mieter in Berlin um die Hälfte senken, heißt es von einem Soziologen. Und ein Gutachten, das von den Linken selbst in Auftrag gegeben wurde, kommt zum Schluss: Die Pläne sind mit dem Gesetz vereinbar.
1: Der Borkenkäfer hat den Bayerischen Wald in diesem Jahr relativ verschont. Sowohl im Nationalpark als auch in den umliegenden Wäldern sind die Schadholzmengen vergleichsweise niedrig. Entwarnung gibt es deswegen aber nicht. Nach Hitze und Trockenheit seien viele Bäume geschwächt, betont Bayerns Wirtschaftsminister Aiwanger.
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3: Hier die aktuellen Meldungen von den Straßen bei uns in der Region. Fahr auf der A3 Regensburg in Richtung Passau vorsichtig. Zwischen Rosenhof und Wörth an der Donau-Ost kommt es zu Behinderungen wegen einer Nachtbaustelle. Wechseln wir zur A93 Holledau in Richtung Regensburg. Fahr zwischen Saalhaupt und Bad Abbach besonders vorsichtig. Hier kommt es zu Behinderungen aufgrund eines Unfalles.
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4: Der heutige Freitag zeigt sich durchwachsen, Sonne, Wolken und am Abend vereinzelt auch ein bisschen Schauer. 20% Regenwahrscheinlichkeit, aber die kriegen wir doch weg, hoffentlich.
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Hier die wichtigsten Meldungen von den Straßen bei uns in der Region. Fahr auf der A3 Regensburg in Richtung Passau vorsichtig. Zwischen Rosenhof und Wörth an der Donauost kommt es zu Verzögerungen wegen einer Nachtbaustelle. Wechseln wir zur A93 Holledau in Richtung Regensburg. Fahr zwischen Saalhaupt und Bad Abbach besonders vorsichtig. Hier kommt es zu Behinderungen aufgrund eines Unfalles.

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1: Ich bin Gregor Jose Moser. Jugendschutz in den sozialen Medien, darüber wird ja immer wieder diskutiert. Aktueller Anlass ist das Ende eines Prozesses in den USA gegen den Konzern Meta, dem unter anderem Instagram und Facebook gehören. Verbraucherschützer fordern deshalb auch strengere Social-Media-Regeln für Deutschland. Die Chefin des Bundesverbandes der Verbraucherzentralen POP hat dem Redaktionsnetzwerk Deutschland gesagt, Schutzmaßnahmen wie Zeitlimits, nächtliche Sperren oder deaktivierte Benachrichtigungen könnten auch hier junge Menschen schützen. 9 Tage vor der Landtagswahl in Sachsen-Anhalt führt die AfD in Umfragen mit über 40%. Auch deshalb könnte die Regierungsbildung danach schwierig werden. Jetzt betont die Linke noch einmal, sie könne sich eine Zusammenarbeit mit der in Umfragen zweitplatzierten CDU vorstellen. Der linken Fraktionschef im Bundestag Pellmann hat der Rheinischen Post gesagt, ein Modell wie in Thüringen oder Sachsen wäre denkbar. Dort arbeitet die Linke jeweils projektbezogen mit einer CDU-geführten Minderheitsregierung zusammen. Nach der verheerenden Sturzflut im Grenzgebiet zwischen Nepal und Tibet gibt es immer mehr Todesmeldungen, mittlerweile fast 400. Die Behörden und Einsatzkräfte gehen jedoch von vielen weiteren Todesopfern unter den Schlammmassen aus. Auf beiden Seiten gibt es nämlich eine hohe Zahl an Vermissten, über 1400. 8 Vermisste sollen laut unbestätigten Berichten Deutsche sein. Nach mehr als 6 Jahrzehnten hat ein schmelzender Gletscher in Österreich die Ausrüstung eines bayerischen Ex-Bergsportlers zutage gebracht. Der Fund eines Bergsteigers jetzt auf fast 3000 Metern Höhe führte die Ermittler zu dem Überlebenden eines Alpinunfalls aus dem Jahr 1963. Wie die Polizei mitteilte, reiste die Familie des heute 86-Jährigen diese Woche nach Tirol, um die gefundenen Gegenstände abzuholen. Ein Rucksack samt Eispickel, Kamera und einer Pfeife.
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2: Hier die wichtigsten Meldungen von den Straßen bei uns in der Region. Fahr auf der A3 Regensburg in Richtung Passau vorsichtig. Zwischen den Anschlussstellen Rosenhof und Wörth an der Donau-Ost kommt es zu Behinderungen wegen einer Nachtbaustelle.
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3: Der heutige Freitag zeigt sich durchwachsen, Sonne, Wolken und am Abend vereinzelt auch ein bisschen Schauer. 20% Regenwahrscheinlichkeit, aber die kriegen wir doch weg, hoffentlich.
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